0: Zoe Tassovali, Redaktion.
1: Der US-Senat hat den Wunschkandidaten für den Chefposten der Notenbank von Präsident Donald Trump bestätigt. Kevin Warsh soll den Posten übernehmen. Die Demokraten sehen das kritisch und fürchten, dass Trump damit Einfluss auf Entscheidungen der Notenbank nehmen will, die eigentlich politisch unabhängig handeln soll.
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3: Auf der A2 Richtung Hannover gibt es zwischen Rehren und Lauenau 1 Kilometer Stau. Mindestens 6 Minuten Zeitverlust. Gute Fahrt.
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3: In Laatzen zeigt das Thermometer 8 Grad. Garbsen meldet ebenfalls 8 Grad. In Grasdorf sind es 7 Grad. In der Nacht sinkt das Thermometer auf frische 5 Grad. So wird das Wetter morgen. Es erwartet euch ein Tag mit Wolken und Regen bei anfangs 5 Grad. Im Laufe des Tages steigt das Thermometer auf bis zu 13 Grad an.
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1: Und jetzt haben wir eine brandneue Kombo für euch, die bislang kaum einer kennt. Und das wollen wir ändern, nämlich Harsh aus Paris. Im Juli erst ihr zweites Album raus und wollen echte Gefühle mit echten Gitarren verbinden.
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1: Hier sind Harsh mit Back to Life.
0: Yes.

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1: Ich bin Jan-Henner Reitze. US-Präsident Donald Trump ist zu einem Besuch in China angekommen. Dort sind Gespräche mit Staatschef Xi Jinping geplant. Erreichen will Trump vor allem bessere Bedingungen für amerikanische Unternehmen auf dem chinesischen Markt.
2: Trump genoss den Empfang mit Sprechchören und Fähnchen sichtlich. Sein Sohn Eric, dessen Frau und Tech-Milliardär Elon Musk waren auch dabei. Bei den Gesprächen mit Xi geht es vor allem um Handelsfragen, den Zollstreit und offensichtlich auch um Deals auf dem Hightech-Sektor. Überschattet ist der China-Besuch vom Iran-Krieg, der Trumps Verhandlungsposition schwächt. Und auch die US-Waffenlieferungen an Taiwan sind ein Knackpunkt. Es gibt Sorge, dass Trump für Zugeständnisse aus Peking die US-Haltung zur Unabhängigkeit Taiwans ändern könnte. Tina Eck, USA.
1: Die Bundesregierung aus Union und SPD tut sich schwer, bei Sozialreformen und Haushalt zueinander zu finden. Überwinden will sie diese Gräben durch einen Schulterschluss mit Arbeitgebern und Gewerkschaften, die möglichst gemeinsam mit an den Tisch geholt werden sollen, damit dann Kompromisse gefunden werden, die alle mittragen. Ob das klappt, wird skeptisch gesehen. Arbeitgeber, Wirtschaft und Gewerkschaften sind nicht überzeugt, dass die anderen Beteiligten kompromissbereit sind. Das Amtsgericht München hat den YouTuber Marvin Wildhage unter anderem wegen Urkundenfälschung zu einer Geldstrafe verurteilt. Er hatte sich mit einem gefälschten Maskottchenkostüm bei der Fußball-EM 2024 Zugang zum Stadion in München verschafft.
3: Ein Fake-Maskottchenkostüm, gefälschte Akkreditierungen und ein manipuliertes Autokennzeichen. Damit schaffte es der YouTuber Marvin Wildhage beim EM-Eröffnungsspiel Deutschland gegen Schottland bis aufs Spielfeld. Wildhage argumentiert, das war investigativer Journalismus, um Sicherheit Lücken bei der UEFA aufzudecken. Das Münchner Amtsgericht sieht das anders. Wildhage soll 60 Tagessätze zu je 150 Euro zahlen, also insgesamt 9.000 Euro. Zudem werden 5.400 Euro aus Webvideo-Einnahmen eingezogen. Aus München, Moritz Einzel.
1: In den vergangenen Wochen sind in Brandenburg in mehreren Fällen Rinder gestohlen worden. Insgesamt mehr als 150 Tiere, darunter auch wertvolle Zuchttiere. Die Polizei prüft, ob die Fälle zusammenhängen. Der Bauernverband rät, Kontrollgänge zu verstärken.
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4: Hallo auf die Straßen. Aktuell liegen uns keine Meldungen vor. Ihr habt freie Fahrt. In 30 Minuten gibt es hier das nächste Update. Kommt gut und sicher an euer Ziel.
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4: Bei euch in Isernhagen sind es aktuell 7 Grad. In Lehrte ebenfalls 7 und auch Grasdorf meldet 7 Grad. In der Nacht sinkt das Thermometer auf frische 5 Grad. So wird das Wetter morgen. Es erwartet euch ein Tag mit Wolken und Regen bei anfangs 5 Grad. Im Laufe des Tages steigt das Thermometer auf bis zu 13 Grad an.
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1: Die All American Rejects. Sie bringen im Mai ihr erstes Album seit 13 Jahren raus. Krass. Gehen mit Sandbox auch auf Tour und sind am 10. Juni in Berlin. Ihr Name kommt aus einer Textzeile aus dem Green Day Song Reject. Da heißt es nämlich: So when the smoke clears, here I am, your reject All American.
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1: Hier sind die All American Rejects mit ihrer ersten Single seit 13 Jahren. Hier ist King Kong.
0: Yes.

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1: Ich bin Jan-Henner Reitzer. Die Bundesregierung hat in ihrer Kabinettssitzung Änderungen bei den Vorgaben für neue Heizungen beschlossen. Geplant ist, dass weiterhin auch neue Gas- und Ölheizungen eingebaut werden dürfen. Außerdem hat die Regierung einen Entwurf beschlossen, der härtere Strafen rund um K.O.-Tropfen vorsieht.
2: Geplant ist, dass K.O.-Tropfen rechtlich so eingestuft werden wie eine Waffe oder ein gefährliches Werkzeug. Das heißt, wer sie etwa nutzt, um ein wehrloses Opfer zu vergewaltigen oder auszurauben, muss mit mindestens 5 Jahren Haft rechnen. Allerdings ist es oft schwer nachzuweisen, dass K.O.-Tropfen etwa heimlich in Getränke gemixt wurden. Vergewaltigungen unter Einsatz von K.O.-Tropfen sind besonders hinterhältig und gefährlich, sagt Justizministerin Hubig. Und diese sexuelle Gewalt treffe vor allem Frauen. Thomas Brock, Nachrichtenredaktion.
1: US-Präsident Donald Trump ist zu einem Besuch in China angekommen. Bei den bevorstehenden Gesprächen mit dem chinesischen Staatschef Xi Jinping möchte Trump vor allem wirtschaftliche Beziehungen verbessern. Auch Elon Musk ist bei der Reise dabei. Es geht auch um den Krieg im Iran und Chinas Ansprüche auf Taiwan. Internationale Bahnreisen sollen in der EU einfacher werden. Fahrgäste sollen zum Beispiel leichter Tickets für zusammenhängende Verbindungen mehrerer Verkehrsunternehmen kaufen können. Das schlägt die EU-Kommission vor.
3: Bisher muss man bei Reisen ins Ausland, die von unterschiedlichen Bahnunternehmen betrieben werden, die Tickets oft auf unterschiedlichen Plattformen buchen. Häufig sind 2 oder 3 Tickets nötig. Künftig sollen solche Tickets als eine Reise behandelt und auch auf Plattformen angeboten werden. Und bei Verspätungen oder Ausfällen beispielsweise soll man auch mit einem anderen Unternehmen die Reise fortsetzen dürfen. Auch Entschädigungen sollen einfacher werden. Jetzt ist das nur ein Vorschlag, nun sind die Regierungen am Zug. Dieter Ebeling, Brüssel.
1: Der Hersteller ruft Schokostreusel zurück, die bei Lidl verkauft worden sind. Bei einer Probe sind Salmonellen nachgewiesen worden. Wie die betroffene Packung genau aussieht, zeigt das Portal lebensmittelwarnung.de. Verkauft wurden die Schokostreusel fast in ganz Deutschland. Sie können zurückgegeben werden und das Geld dafür gibt es zurück.
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4: Auf der A39 Richtung Hamburg, zwischen Lüneburg Nord und Handorf, liegt ein totes Tier auf dem linken Fahrstreifen. Fahrt bitte vorsichtig. Gute Fahrt.
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4: In Isernhagen zeigt das Thermometer 7 Grad. In Lehrte ist es etwas milder mit 8 Grad. Und auch in Neustadt messen wir 7 Grad. In der Nacht sinkt das Thermometer auf frische 5 Grad. So wird das Wetter morgen. Es erwartet euch ein Tag mit Wolken und Regen bei anfangs 5 Grad. Im Laufe des Tages steigt das Thermometer auf bis zu 13 Grad an.
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Metallica.

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1: Und wir haben jetzt eine Band, die nur in Deutschland so richtig erfolgreich ist, nämlich Lansdowne mit ihrer neuen Scheibe Rescue.

0: ihrer amerikanischen Heimat Boston haben sie es schwer und sie haben tatsächlich auch nur einen deutschen Wikipedia-Eintrag, kein auf Englisch.
1: Aber das ging auch schon anderen großen Bands, wie zum Beispiel Depeche Mode, so, dass sie erst durch ihren Erfolg in Deutschland in die weite Welt weitergezogen sind.
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0: Hier sind Lansdowne mit Rescue.
2: Yes.

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1: Ich bin Jan-Henner Reitzer. Die Bundesregierung will bis zur Sommerpause ein großes Reformpaket schnüren, um damit zentrale Streitpunkte zu lösen. Dabei sollen Arbeitgeber und Gewerkschaften einbezogen werden, möglichst bei einem gemeinsamen Treffen im Kanzleramt. Die Reaktionen auf diese Idee sind aber zurückhaltend.
2: Möglichst alle an einen Tisch bringen und dann die großen Reformen umsetzen. Darauf hofft die Bundesregierung. Ob dieser Dialog aber zustande kommt und dann auch zu Kompromissen führt, ist fraglich. Die Arbeitgeber etwa sind nicht begeistert. Zuletzt habe man mit den Gewerkschaften nicht mal über flexiblere Arbeitszeiten sprechen können, sagt Verbandschef Kampeter. Und auch der Deutsche Gewerkschaftsbund ist skeptisch. DGB-Chefin Fahimi erwartet ernsthafte Gespräche. Man werde sicher nicht nur einfach zum Fototermin ins Kanzleramt kommen. Thomas Brock, Nachrichtenredaktion.
1: Schon im Kabinett beschlossen hat die Bundesregierung, wie das umstrittene Heizungsgesetz der Ampel-Vorgängerregierung geändert werden soll. Die Vorgabe, dass neue Heizungen zu 65% mit erneuerbaren Energien betrieben werden müssen, fällt nach den Plänen weg. Weiter sollen damit auch neue Öl- und Gasheizungen eingebaut werden können. Die müssen schrittweise aber anteilig mit Bioöl oder Biogas betrieben werden. Gegen einen Kinderarzt aus Brandenburg ist Anklage erhoben worden. Dem Mann werden insgesamt 130 Straftaten vorgeworfen, darunter schwerer sexueller Missbrauch sowie Vergewaltigung von Kindern. Die große Zahl der mutmaßlichen Taten war bisher unbekannt. Viele sollen während seiner Arbeit passiert sein.
3: Der Arzt sitzt schon seit einigen Monaten in Untersuchungshaft. Laut Staatsanwaltschaft sollen sich die mutmaßlichen Taten über rund 12 Jahre gezogen haben. Angefangen haben die Ermittlungen nach der Anzeige einer Mutter Anfang des Jahres. Danach hat die Polizei Wohnungen durchsucht und zahlreiche Datenträger sichergestellt. Die Klinikgruppe sagt inzwischen selbst, das Vertrauen vieler Familien sei erschüttert und überprüft jetzt ihre Schutzmaßnahmen bei Untersuchungen von Kindern, unter anderem das Vier-Augen-Prinzip. Zoe Tassovali, Redaktion.
1: Der US-Senat hat den Wunschkandidaten für den Chefposten der Notenbank von Präsident Donald Trump bestätigt. Kevin Warsh soll den Posten übernehmen. Die Demokraten sehen das kritisch und fürchten, dass Trump damit Einfluss auf Entscheidungen der Notenbank nehmen will, die eigentlich politisch unabhängig handeln soll.
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4: Auf der A7 Richtung Hannover gibt es zwischen Göttingen und Göttingen Nord 2 Kilometer Stau. Rechnet mit mindestens 7 Minuten Zeitverlust. Gute Fahrt.
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4: In Uetze haben wir aktuell 8 Grad. In Alfeld sind es 7 Grad. Genauso wie in Laatzen. Und so wird das Wetter heute. Es erwartet euch ein Tag mit Wolken und Regen. Das Ganze bei maximal 11 Grad.
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1: Er war der schönste Mann der 80er und 90er Jahre. Jede Frau wollte ihn wenigstens mal berühren. Und singen konnte er auch noch. Michael Hutchence. Seine Stimme und sein Charme machten INXS in Windeseile groß. Sie überrannten erst Australien, dann die USA und Europa. Und er angelte sich die schärfste Landsfrau, Kylie Minogue. Und die stand dann auch Pate für den nächsten großen Hit und die perfekte Beschreibung seines Lebens. Suicide Blonde. Denn nach Kylie kamen zahlreiche andere hübsche Damen, wie zum Beispiel Topmodel Helen Christensen und am Schluss dann die Frau, die sein Leben verändern und ein Stück weit auch beenden sollte, Paula Yates, die Ehefrau von Bob Geldof. 1994 war das. Michael war nach einem Unfall, der ihn seinen kompletten Geruchs- und Großteile seines Geschmackssinns gekostet hatte, schon depressiv. Aber er liebte Paula und er liebte vor allem das gemeinsame Töchterchen, Heavenly Hirani Tiger Lily Hutchence. Aber er konnte beide so gut wie nie sehen, denn Bob Geldof tat alles, um seine Ex und vor allem die gemeinsamen Kinder an einer Reise nach Australien zu hindern. Das Verlangen nach dem eigenen Kind und der großen Liebe, potenziert durch das Antidepressivum Prozac, Alkohol in rauen Mengen und Kokain, führt dann natürlich zur Katastrophe. Am 22. November 1997 fand ein Zimmermädchen des Ritz-Carlton Sydney in Zimmer 524 einen knienden Mann, der sich mit seinem Gürtel an dem automatischen Schließmechanismus der Tür erhängt hatte. Der Traummann des Jahrzehnts war tot. Klarer Selbstmord, sagen die Ärzte. Nur seine große Liebe Paula Yates glaubte das nicht. Er war zu allem fähig, liebte gerade sexuelle Spielchen mit autoerotischer Atemkontrolle, aber niemals hätte Michael mich und unsere Tochter verlassen, sagt sie. Bis heute weiß niemand, was damals in Zimmer 524 passiert ist. Fragwürdig bleibt allerdings, dass das gesamte Vermögen von Michael Hutchence in Höhe von knapp 30 Millionen australischen Dollar bis heute verschwunden bleibt.
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3: Auf der A39 Richtung Braunschweig zwischen Salzgitter-Lichtenberg und Salzgitter-Wartenstedt liegen Gegenstände auf der Fahrbahn. Außerdem stehen dort Fahrzeuge, die den Verkehr behindern. Gute Fahrt.
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3: In Uetzer haben wir aktuell 7 Grad, genauso in Garbsen und auch in Laatzen. Und so wird das Wetter heute. Es erwartet euch ein Tag mit Wolken und Regen. Das Ganze bei maximal 11 Grad.
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1: Die Foo Fighters haben ihr neues Album Your Favorite Toy rausgebracht und die aktuelle Single heißt Off.

0: insgesamt werden Dave Grohl und Co. auf dieser Scheibe wieder deutlich härter, lauter und einfach wieder hardrockiger.
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2: Hier sind die Foo Fighters mit Of All People.
1: Jetzt. Yes.

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1: Erinnert ihr euch noch an die Grundstory von Spider-Man? Da wird ja die Hauptfigur von einer Spinne gebissen und hat plötzlich außergewöhnliche Fähigkeiten. Ja, und damit ist dann auch so ziemlich die Grundstory von Blue Beetle erzählt.
2: Was zum Teufel ist das?
3: Ich glaube, es mag mich.
1: Nur ist es halt hier keine Spinne, sondern ein uralter außerirdischer Käfer, der den Teenager Jamie Reyes als Wirt auswählt. Der bekommt dadurch eine Hightech-Rüstung und eben wie Spider-Man quasi Superkräfte.
4: Es heißt Scarabée. Es ist eine Art Weltvernichtungswaffe. Es beschützt seinen Wirt. Manchmal tut es, was du willst und manchmal auch nicht.
3: Ich glaube, ich habe einen Bus zerteilt.
1: Er wird zum Superhelden Blue Beetle, was im ersten Moment echt cool klingt, bis Jamie dann auffällt, dass auch noch weitere Interessenten hinter seinem mächtigen Exoskelett her sind.
5: Scarabeus hat dich auserwählt. Aber er gehört mir.
6: Die Liebe zu deiner Familie macht dich schwach.
1: Also, auch wenn die Grundstory förmlich nach Spider-Man schreit, ist es keineswegs wie sein DC-Pendant. Blue Beetle ist ein witziger Superheldenfilm für zwischendurch, wie ich finde, nicht mehr und auch nicht weniger. Also, falls ihr für heute Abend noch keinen Film habt, ruhig mal reinschauen.
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10: Ich bin Diana Kramer. US-Präsident Donald Trump ist zu Besuch in China. Er wurde in Peking von Staatschef Xi Jinping mit militärischen Ehren empfangen. Trump will in den anstehenden Gesprächen vor allem die wirtschaftlichen Beziehungen verbessern. Begleitet wird er von Unternehmensvertretern wie Apple-Chef Tim Cook und Tesla-Gründer Elon Musk. Weitere Themen der Reise sind der Iran-Krieg und Chinas Ansprüche auf Taiwan. Die schwarz-rote Koalition will bis zur Sommerpause ein großes Reformpaket auf den Weg bringen, gemeinsam mit Arbeitgebern und Gewerkschaften. Doch schon vor den ersten Gesprächen gibt es Streit. Arbeitgeberpräsident Rainer Dulger fordert jetzt deutlich mehr Tempo und echte Veränderungen.
11: Dulger warnt vor reinen symbolischen Spitzengesprächen ohne konkrete Ergebnisse. Er sagt, Deutschland komme nur voran, wenn wirklich alle Seiten zu Veränderungen bereit sind. Bei Gewerkschaften und Teilen der SPD sieht er das aktuell aber nicht. Dulger fordert, die Wettbewerbsfähigkeit der deutschen Wirtschaft stärker in den Mittelpunkt zu stellen. Streit gibt es vor allem bei möglichen Änderungen der Arbeitszeitregeln. Während Arbeitgeber mehr Flexibilität wollen, lehnen die Gewerkschaften eine Aufweichung des 8-Stunden-Tages klar ab. Zoe Tassovali, Redaktion.
10: Knapp 2 Wochen ist es her, dass der mehrfach gestrandete Buckelwal in der Nordsee ausgesetzt wurde. Neue Daten von einem GPS-Tracker gibt es nach wie vor nicht. Es ist unklar, wo der Wal ist und ob er überhaupt noch lebt.
12: Aus den Reihen der privaten Initiative, die den Wal in die Nordsee gebracht hatte, hieß es kurz nach dem Aussetzen, dass zumindest Vitalzeichen übermittelt worden seien, seitdem Funkstille. Das Land Mecklenburg-Vorpommern hat bisher keine Einsicht in die Daten bekommen und überlegt, das einzuklagen. Fest steht, GPS-Signale können nur gesendet werden, wenn der Wal noch die Kraft hatte, zum Atmen aufzutauchen. Als Hoffnung bleibt ein Foto der Schwanzflosse, von dem die Rettungsinitiative sagt, es in eine Datenbank einstellen zu wollen, mit deren Hilfe Wale identifiziert werden. Jan-Henner Reitze, Nachrichtenredaktion.
10: Vertreter aus Israel und dem Libanon wollen heute unter Vermittlung der USA zu weiteren Gesprächen in Washington zusammenkommen. Beide Seiten hatten sich Mitte April nach ersten Gesprächen erstmals auf eine Waffenruhe geeinigt. Allerdings ist die libanesische Regierung keine aktive Konfliktpartei. Sowohl Israel als auch die Hisbollah-Miliz im Libanon setzten die Angriffe fort.
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13: Auf der A39 Richtung Braunschweig ist die Fahrbahn zwischen Salzgitter-Lichtenberg und Salzgitter-Wartenstedt vollgesperrt. Grund sind Gegenstände auf der Fahrbahn und abgestellte Fahrzeuge. Habt eine gute und sichere Fahrt.
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13: Bei euch in Burgwedel zeigt das Thermometer aktuell 4 Grad. In Mellendorf ist es mit 7 Grad etwas milder, während Grasdorf 6 Grad meldet. Und so wird das Wetter heute. Es erwartet euch ein Tag mit Wolken und Regen. Das Ganze bei maximal 11 Grad.

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2: Mit Moana Wienen und FIFA Uncovered. In der eindrucksvollen Doku-Serie geht es um die Entwicklung des Weltfußballverbandes FIFA. Von einem kleinen Verein hin zu einer Organisation, die sich ab 1974 immer mehr zu kommerzialisieren beginnt.
3: Mit der Wahl von Avalanche zum FIFA-Präsidenten hielt der Kapitalismus Einzug bei der FIFA. Was vorher ein nahezu freundschaftlicher Club von Europäern gewesen war, die die Freude am Spiel vereinte, wurde nun zu einem Geschäft.
2: Und dieses Geschäft ist nach Avalanche von seinem Nachfolger über Jahre hinweg weitergeführt worden.
4: Sepp Blatter war der Pate des Fußballs. Er wurde 5-mal zum Präsidenten gewählt. In seinen Augen und denen vieler anderer war er unantastbar.
2: In 4 Folgen werden nach und nach alle Machenschaften der FIFA aufgedeckt. Es geht um Bestechungen bei Präsidentschaftswahlen bis hin zu gekauften Weltmeisterschaften.
5: Das größte Fußballereignis der Welt verleiht der FIFA und dem FIFA-Präsidenten echte Macht und großen Einfluss auf einzelne Länder. Doch diese Macht verführt zu Korruption.
2: Über die Korruption und den Machtmissbrauch in der FIFA berichten in der Serie neben Journalisten auch viele Ex-Mitglieder. Auch der ehemalige FIFA-Präsident Sepp Blatter äußert seine Sicht auf die Dinge. Wenn ihr wissen wollt, wie er zu den Vorwürfen steht, dann schaut euch unbedingt die Doku-Reihe FIFA Uncovered auf Netflix an.
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6: Auf der A39 Richtung Braunschweig zwischen Salzgitter-Lichtenberg und Salzgitter-Wartenstedt ist die Fahrbahn voll gesperrt. Grund sind Gegenstände auf der Fahrbahn und abgestellte Fahrzeuge. Gute Fahrt.
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6: In Sehnde sind es aktuell 7 Grad. In Burgwedel haben wir 4 und in Grasdorf messen wir 6 Grad. Und so wird das Wetter heute. Es erwartet euch ein Tag mit Wolken und Regen. Das Ganze bei maximal 11 Grad.
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1: Und jetzt haben wir echte Newcomer für euch. Frisch aus den USA und bei uns noch recht unbekannt. The Prop.

0: haben gerade erst ihre Debüt-EP rausgebracht und bringen uns atmosphärischen Alternative Rock aus Los Angeles mit.
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0: Hier sind The Probs mit Seyama.

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1: Ich bin Diana Kramer. US-Präsident Donald Trump hat seine China-Reise begonnen. Er wurde in Peking von Staats- und Parteichef Xi Jinping mit militärischen Ehren empfangen. Im Mittelpunkt der Gespräche stehen die wirtschaftlichen Beziehungen der beiden Großmächte.
2: Zum Auftakt wählten Trump und Xi wohlwollende Worte, obwohl die USA und China noch mitten in einem Handelskrieg stecken. Xi hieß Trump willkommen, warnte allerdings, dass sich beide Mächte nicht herausfordern sollten. Trump lobte die jubelnden Kinder während der Empfangszeremonie und bezeichnete Xi als großartige Führungspersönlichkeit. Die Chinesen dürften die Taiwan-Frage ganz oben auf ihrer Agenda haben. Die Amerikaner könnten Chinas Rückhalt für den Iran besonders besprechen wollen. Aus Peking, Johannes Neudecker.
1: Die gesetzlichen Krankenkassen waren beim Sparpaket für die Gesundheitsausgaben vor Verzögerungen. Der Chef des Spitzenverbandes Oliver Blatt sagte der dpa, ein Aufschieben der Reform sei keine Option. Gesundheitsministerin Nina Wagen müsse Kurs halten, auch wenn der Druck von allen Seiten enorm sei. Ärztepräsident Klaus Reinhardt hatte in dieser Woche beim Deutschen Ärztetag in Hannover einen Aufschub der Gesetzespläne gefordert. In Deutschland sollen Stellenanzeigen bald konkrete Angaben zum Verdienst enthalten. Anfang Juni läuft eine EU-Frist zur Lohntransparenz aus. Bisher halten sich viele deutsche Arbeitgeber mit solchen Angaben zurück. Gerade mal jede achte Anzeige enthält konkrete Infos zum Gehalt, zeigt eine Auswertung des Jobportals Indeed.
3: In anderen Ländern wie Großbritannien, den Niederlanden oder Frankreich wird viel offener mit dem Thema Entlohnung umgegangen. In Deutschland herrscht dagegen oft Stillschweigen. Vor allem in besser bezahlten Positionen, etwa in der IT, der Forschung oder der Pharmabranche, gilt, über Geld spricht man nicht. Aber genau das wünscht sich der Großteil der Arbeitnehmer. Gut 60% gaben an, sich eher auf Jobs zu bewerben, wenn das Gehalt bekannt ist. Durch den schwächeren Arbeitsmarkt sinkt der Druck auf die Arbeitgeber zu mehr Transparenz, heißt es von Indeed. Helfen könnten gesetzliche Bestimmungen. Tanja Wagner, Nachrichtenredaktion.
1: In Südbrandenburg laufen Ermittlungen nach einem groß angelegten Viehdiebstahl. Rund 150 Tiere sind innerhalb weniger Wochen von Weiden verschwunden, darunter wertvolle Zuchtrinder. Landwirte und Ermittler gehen von einer Serie aus, hinter der professionell arbeitende Täter stehen. Brandenburgs Bauernpräsident Wendorf hält es für wahrscheinlich, dass die Tiere illegal im Ausland geschlachtet werden.
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4: Hallo auf die Straßen. Aktuell liegen uns keine Meldungen vor. Ihr habt freie Fahrt. In 30 Minuten gibt es hier das nächste Update. Kommt gut und sicher an euer Ziel.
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4: In Garbsen sind es aktuell 7 Grad, in Hannover ebenfalls 7 und in Basinghausen messen wir 6 Grad. Und so wird das Wetter heute. Es erwartet euch ein Tag mit Wolken und Regen. Das Ganze bei maximal 11 Grad.
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4: Hallo auf die Straßen. Aktuell liegen uns keine Meldungen vor. Ihr habt freie Fahrt. In 30 Minuten gibt es hier das nächste Update. Kommt gut und sicher an euer Ziel.
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4: In Alfeld zeigt das Thermometer 7 Grad. In Uetze ist es etwas milder mit 8 Grad. Und auch in Wunsdorf haben wir 7 Grad. Und so wird das Wetter heute. Es erwartet euch ein Tag mit Wolken und Regen. Das Ganze bei maximal 11 Grad.
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1: Dass zwei Brüder eine Rockband gründen, das hat Tradition. Eddie und Alex Van Halen zum Beispiel. Oder natürlich Malcolm und Angus Young, die

0: auch Joel und Ryan O'Keefe haben das bei Airborne erfolgreich getan. Und die Jungs aus Warrnambool, Australia, haben wieder eine fette neue Nummer am Start.
1: Neu und angesagt.
0: Hier sind Airborne mit A Life After Death.
1: Jetzt.

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1: Und jetzt für euch die drei größten Rocksongs aus dem Jahr 1966.
0: Platz 3.
1: You Really Got Me, The Kings. Der verzerrte Gitarrensound des Songs wurde mit einem ganz simplen Trick erzeugt übrigens. Der Gitarrist Dave Davis schnitt nämlich dafür einfach den Lautsprecher seines Verstärkers mit einer Rasierklinge ein, um diesen aggressiven und verzerrten Klang zu erzeugen.
0: Platz 2.
1: Auf Platz 2, Good Vibrations, The Beach Boys. Der Song, der setzte neue Maßstäbe in der Produktion. Mit seiner komplexen Struktur erweiterte er die Grenzen des klassischen Rocksounds.
0: Platz 1.
1: Nicht zu schlagen im Jahr 1966, aber Paint It Black, The Rolling Stones. Der Song, der erreichte in dem Jahr Platz 1 der US- und auch UK-Single-Charts. Er wurde zu einem ihrer bekanntesten Hits weltweit und natürlich vor allem auch zu einem Meilenstein des Psychedelic Rock.
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1: Ich bin Diana Kramer. In Peking haben die Gespräche der Großmächte China und USA begonnen. Staats- und Parteichef Xi Jinping empfing US-Präsident Donald Trump mit militärischen Ehren. Beide Seiten bemühten sich mit betont freundlichen Worten um ein stabileres Verhältnis. Trump wird von einer großen Wirtschaftsdelegation begleitet.
2: Eine ganze Reihe an Tech-Milliardären ist mitgereist, einige sogar an Bord der Air Force One, was wirklich eher eine Ausnahme ist. Elon Musk kam gemeinsam mit Trump und dessen Sohn Eric aus dem Flugzeug geklettert. Es zeigt einfach, dass es bei diesem Besuch vor allem um Wirtschaftsgespräche geht, um Hightech-Deals und Handelsfragen, aber natürlich auch um den Iran-Krieg. Trump will China um Hilfe bitten, um die Straße von Hormuz freizukriegen. Tina Eck, USA.
1: Die frühere Bundeskanzlerin Angela Merkel hat an die Menschen in Deutschland appelliert, die Leistungen der amtierenden Bundesregierung fair zu bewerten. Jeder Bürger sollte mit Maß und Mitte versuchen, das zu ermessen, was die Regierung schon geschafft hat, sagte Merkel dem Nachrichtenmagazin Focus. Die Regierung von Union und SPD arbeite unter wirklich schwierigen äußeren Bedingungen, sagte Merkel und verwies auf die Kriege in der Ukraine und im Iran. Das seien große Herausforderungen. Beim geplanten Sparpaket im Gesundheitssystem waren die gesetzlichen Krankenkassen vor Verzögerungen. Ein Aufschieben der Reform sei keine Option, sagte der Chef des Spitzenverbandes der Krankenkassen, Oliver Blatt der dpa. Ärztepräsident Klaus Reinhardt hatte gefordert, die Reform auf Hold zu stellen.
3: Auch wenn Druck von allen Seiten kommt, die Bundesregierung muss die Reform durchziehen, so der Chef des GKV-Spitzenverbands, aufgeschoben worden seien nötige Änderungen schon viel zu lange. Der Ärzteverband kritisiert unter anderem, dass die Pläne unbezahlte Mehrarbeit für Ärzte bedeuten würden und fordert mehr Steuergeld für das Gesundheitssystem. Bis zur Sommerpause soll die Reform vom Bundestag beschlossen sein, um explodierenden Kosten und Beiträgen entgegenzuwirken. Jan-Henner Reitze, Berlin.
1: Wenige Tage nach einer kurzzeitigen Waffenruhe hat Russland die Ukraine mit einem der längsten Luftangriffe in mehr als 4 Jahren Krieg überzogen. In der Nacht wurde erneut Luftalarm im ganzen Land ausgelöst. Das ukrainische Militär warnte vor anfliegenden Drohnen und ballistischen Raketen. Aus der Hauptstadt Kiew wurden Explosionen und mehrere Verletzte sowie mindestens ein Todesopfer gemeldet.
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4: Auf der A27 Richtung Walsrode zwischen Verden Nord und Verden Ost liegen Gegenstände auf der Fahrbahn. Fahrt dort bitte vorsichtig. Auf der A31 Richtung Lingen zwischen Schüttorf Ost und dem Kreuz Schüttorf gibt es eine ungesicherte Unfallstelle. Seid dort besonders aufmerksam. Gute Fahrt.
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4: In Seende haben wir aktuell 7 Grad. In Wunsdorf und Grasdorf jeweils 6 Grad. Und so wird das Wetter heute. Es erwartet euch ein Tag mit Wolken und Regen. Das Ganze bei maximal 11 Grad.
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5: Jo, liebe Vaters und werdende Vaters, hier ist der Vatertag, die Extra-Show mit mir. Ich bin Olli Peral, schön, dass ihr mit dabei seid und wir nutzen gleich die Chance, euch mitzuteilen, dass es losgeht jetzt bald mit unserem super heißen Liquimoli-Konzertsommer. Damit könnt ihr die ganz großen Tickets abgreifen für die Konzerte und Festivals in 2026. Und den Auftakt, den haben wir reserviert für Iron Maiden. Die sind ja bei Rock am Ring dieses Jahr mit dabei. 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Der Rest ergibt sich von alleine und dann gehören die Tickets vielleicht schon bald euch. Iron Maiden im super heißen Liquid Moody Konzertsommer jetzt mit Fear of the Dark. Schönen guten Morgen.

mit dem O, die Olli Peralschuh. Heute ist Vatertag und da fragt man sich, warum gibt es den eigentlich? Klingt komisch, ist aber so. Früher, also so richtig früher, da gab es den Vatertag gar nicht. Da gab es nur Männer, die unterwegs waren. Darum haben sich die Leute gedacht, das können wir doch bündeln. Und so entstand ein Tag, an dem Väter gemeinsam losziehen, um draußen zu, naja, über Dinge zu sprechen. Also zum Beispiel Grillkohle. Wetter auch und warum alles früher besser war. Wichtig ist dabei, die Väter nehmen einen Bollerwagen mit. Niemand weiß genau warum, aber ohne Bollerwagen funktioniert der Tag irgendwie nicht so richtig. Klingt komisch, ist aber so. Man kann also sagen, der Vatertag ist eine Mischung aus Tradition, Bewegung an der frischen Luft und der Frage, wie man mit möglichst wenig Plan möglichst lange unterwegs sein kann. Und abends kommen sie dann zurück, ein bisschen müde, ein bisschen lauter und sehr überzeugt davon, alles richtig gemacht zu haben. Warum es den Vatertag gibt? Ganz einfach, damit Väter einmal im Jahr üben können, wie Urlaub geht. Klingt komisch, ist aber so.

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1: Und wir schauen jetzt hier auf die drei größten Rockalben aus dem Jahr 1980.
0: Platz 3.
1: Mit Songs wie Another One Bites the Dust und Crazy Little Thing Called Love. Natürlich bis heute legendär Queen und The Game.
0: Platz 2.
1: Weiter geht's mit Bruce Springsteen und The River. Die Platte enthält einfach mal 20 Tracks mit drauf, unter anderem Hungry Heart oder auch The River. Es war übrigens auch Springsteens erster

0: Platz 1.
1: Ja, ich glaube, dazu brauche ich jetzt, denke ich, nicht allzu viel zu sagen. Das ist eine relativ klare Sache. Mit Brian Johnson am Mikrofon wurde es zum bestverkauften Rockalbum aller Zeiten. Auf Platz 1 im Jahr 1980, AC/DC mit Back in Black.

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5: Auf der A7 Richtung Kassel liegt zwischen Seesen und Echte ein Gegenstand auf dem mittleren Fahrstreifen. Auf der A31 Richtung Lingen nimmt die Polizei zwischen Schüttorf Ost und dem Kreuz Schüttorf einen Unfall auf. Die mittlere Spur ist blockiert. Gute Fahrt.
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5: In Burgwedel sind es aktuell 7 Grad, genauso in Gehrden und auch in Laatzen. Und so wird das Wetter heute. Es erwartet euch ein Tag mit Wolken und Regen, das Ganze bei maximal 11 Grad.
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Jo, hier ist die ultimative Vatertag-Show. Ich bin Olli Peral, schön, dass ihr mit dabei seid. Und ein wichtiger Hinweis, ab Samstag geht's los, offiziell mit dem super heißen Liquimodi-Konzertsommer. Da habt ihr wieder die Chance, große Tickets abzugreifen für die Festivals und Konzerte in diesem Jahr in 2026. Einmelden, habe ich schon gesagt, ab Samstag Tickets sichern über unsere App. Ja, und dann geht's auch gleich weiter mit Guns N' Roses. Die stehen auf einer Bühne, nämlich bei Rock am Ring. Und wir mittendrin und ihr mit Ticket sowieso. Hier sind Guns N' Roses, Sweet Child O' Mine, der super heiße Konzertsommer. Alle Infos auf unserer Homepage. Viel Glück.

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4: Ich bin Diana Kramer. US-Präsident Donald Trump ist zum Auftakt seines China-Besuchs in Peking von Staats- und Parteichef Xi Jinping mit militärischen Ehren empfangen worden. Inzwischen haben auch die Gespräche begonnen. Im Mittelpunkt stehen die wirtschaftlichen Beziehungen der beiden Großmächte.
5: Zum Auftakt wählten Trump und Xi wohlwollende Worte, obwohl die USA und China noch mitten in einem Handelskrieg stecken. Xi hieß Trump willkommen, warnte allerdings, dass sich beide Mächte nicht herausfordern sollten. Trump lobte die jubelnden Kinder während der Empfangszeremonie und bezeichnete Xi als großartige Führungspersönlichkeit. Die Chinesen dürften die Taiwan-Frage ganz oben auf ihrer Agenda haben. Die Amerikaner könnten Chinas Rückhalt für den Iran besonders besprechen wollen. Aus Peking, Johannes Neudecker.
4: Russland hat die Ukraine mit einem der längsten Luftangriffe seit Kriegsbeginn überzogen, nur wenige Tage nach Ende einer kurzzeitigen Feuerpause. Im gesamten Land wurde in der Nacht Luftalarm ausgelöst. Das ukrainische Militär warnte vor Drohnen und ballistischen Raketen. In mehreren Regionen gab es Explosionen, auch in der Hauptstadt Kiew wurden Wohnhäuser getroffen. Es gab mehrere Verletzte und mindestens ein Todesopfer, heißt es. Schon gestern hatte Russland den ganzen Tag massive Angriffe auf ukrainische Gebiete geflogen. Die frühere Bundeskanzlerin Angela Merkel hat an die Menschen in Deutschland appelliert, die Leistungen der amtierenden Bundesregierung fair zu bewerten. Dem Nachrichtenmagazin Focus sagte Merkel, es sei ja nicht so, dass gar nichts passiert sei.
6: Merkel erinnerte an ihre Lieblingsworte als Kanzlerin mit Maß und Mitte. So sollten die Bürger gerade auch bewerten, was die Regierung schon geschafft habe. Zu einzelnen Maßnahmen äußerte sich Merkel zwar nicht, warb aber um Verständnis. Die Regierung arbeite gerade unter wirklich schwierigen äußeren Bedingungen, etwa die Kriege in der Ukraine und im Iran. Merkel will offenbar auch selber etwas tun, um die unter Druck stehende Demokratie in Deutschland zu stärken. Sie denke über ein Stipendium für junge Leute nach. Ronny Tochau, Berlin.
4: Die Weltmeere könnten auf neue Wärmerekorde zusteuern. Die Entwicklung würde an die Situation im Frühjahr 2023 erinnern, als die globalen Meerestemperaturen begannen, die Höchstwerte früherer Jahre mit immer größerem Abstand zu übertreffen, heißt es vom Alfred-Wegener-Institut in Bremerhaven. Aktuell seien die Temperaturen bereits spürbar oberhalb der Werte von 2023. Besonders stark aufgeheizt sei aktuell der Pazifik vor der Küste Kaliforniens und Mexikos.
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7: Auf der A1 Richtung Hamburg, an der Ausfahrt Bokel, liegt eine Ölspur auf der Fahrbahn. Die Polizei ist im Einsatz. Auf der A7 Richtung Kassel, zwischen Seesen, Harz und Echte, liegen Gegenstände auf dem mittleren Fahrstreifen. Ebenfalls auf der A7 Richtung Kassel, zwischen Leer Ost und dem Dreieck Leer, gibt es eine ungesicherte Unfallstelle. Außerdem liegt ein totes Tier auf der Fahrbahn. Wir wünschen euch eine gute Fahrt.
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7: Bei euch in Sehende sind es aktuell 7 Grad, in Burgwedel messen wir 8 und Lehrte meldet ebenfalls 8 Grad. Und so wird das Wetter heute. Es erwartet euch ein Tag mit Wolken und Regen, das Ganze bei maximal 11 Grad.
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8: Jo, Donnerstag heißt Vatertag. Schön, dass ihr mit dabei seid. Hier die Show mit mir. Ich bin Olli Peral und wir freuen uns auf den kommenden Samstag. Dann geht's offiziell schon los mit dem super heißen Liquimoli-Konzertsommer. Und damit bringen wir euch zu den ganz, ganz großen Festivals und Konzerten in diesem Jahr. Guns N' Roses, Rock am Ring, die Foo Fighters sind mit dabei. Das Rockhearts Festival, natürlich Wacken 2026. Und wir haben immer Tickets für euch parat. Einfach mitmachen über unsere App. Und alle Infos, die ihr braucht, natürlich auch auf unserer Homepage. Und hier sind die Foo Fighters mit Best of You. Schönen Vatertag. Bis gleich.

0: 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Der super heiße Liquimoli-Konzertsommer mit der Chance, die ganz großen Tickets abzugreifen in 2026. Und auch schon im letzten Jahr war es ein Riesen-Gaudi hier im super heißen Konzertsommer.
1: Ihr seid so geil, vielen Dank. 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
0: Durchdrehen ist angesagt mit dem super heißen Konzertsommer auch in diesem Jahr 2026. Und alle Infos auf unserer Homepage. Ab Samstag geht's los mit Tickets für Iron Maiden. Viel Spaß!

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1: Auf der A1 Richtung Hamburg, an der Ausfahrt Bokel, liegt eine Ölspur auf der Fahrbahn. Die Polizei ist vor Ort. Auf der A7 Richtung Kassel zwischen Hildesheim-Drispenstedt und Derneburg-Salzgitter gibt es 2 Kilometer Stau. Ihr verliert mindestens 14 Minuten. Auf der A28 Richtung Leer zwischen Leer-Ost und dem Dreieck Leer besteht Gefahr durch eine ungesicherte Unfallstelle. Habt eine gute und sichere Fahrt.
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1: Bei euch in Laatzen sind es aktuell 8 Grad. In Basinghausen messen wir 7, genauso in Grasdorf. Und so wird das Wetter heute. Es erwartet euch ein Tag mit Wolken und Regen, das Ganze bei maximal 11 Grad.
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Du, schön, dass ihr mit dabei seid. Moin, hier ist die Vatertag-Show mit mir. Ich bin Olli Peral. Viel Spaß unterwegs. 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
6: Ich bin Diana Kramer. In Peking haben die Gespräche der Großmächte China und USA begonnen. Staats- und Parteichef Xi Jinping hatte US-Präsident Donald Trump mit militärischen Ehren empfangen. Beide Seiten bemühten sich mit betont freundlichen Worten um ein stabileres Verhältnis. Trump wird von einer großen Wirtschaftsdelegation begleitet.
7: Eine ganze Reihe an Tech-Milliardären ist mitgereist, einige sogar an Bord der Air Force One, was wirklich eher eine Ausnahme ist. Elon Musk kam gemeinsam mit Trump und dessen Sohn Eric aus dem Flugzeug geklettert. Es zeigt einfach, dass es bei diesem Besuch vor allem um Wirtschaftsgespräche geht, um Hightech-Deals und Handelsfragen, aber natürlich auch um den Iran-Krieg. Trump will China um Hilfe bitten, um die Straße von Hormuz freizukriegen. Tina Eck, USA.
6: In der Ukraine hat das oberste Antikorruptionsgericht Untersuchungshaft gegen den früheren Präsidialamtschef Andriy Jermak angeordnet. Die Haft gelte für zunächst 60 Tage. Jermak habe die Möglichkeit, gegen Kaution auf freien Fuß zu kommen. Jermak war die rechte Hand von Präsident Zelensky. Er muss sich wegen Geldwäschevorwürfen verantworten. Ihm und 5 weiteren Verdächtigen werden illegale Millionengeschäfte bei einem Luxusbauprojekt vorgeworfen. Beim geplanten Sparpaket im Gesundheitssystem waren die gesetzlichen Krankenkassen vor Verzögerungen. Ein Aufschieben der Reform sei keine Option, sagte der Chef des Spitzenverbands der Krankenkassen, Oliver Blatt, der dpa. Ärztepräsident Klaus Reinhardt hatte gefordert, die Reform auf Hold zu stellen.
8: Auch wenn Druck von allen Seiten kommt, die Bundesregierung muss die Reform durchziehen, so der Chef des GKV-Spitzenverbands Blatt, sagt, aufgeschoben worden seien nötige Änderungen schon viel zu lange. Der Ärzteverband kritisiert unter anderem, dass die Pläne unbezahlte Mehrarbeit für Ärzte bedeuten würden und fordert mehr Steuergeld für das Gesundheitssystem. Bis zur Sommerpause soll die Reform nach derzeitigem Stand vom Bundestag beschlossen sein, um explodierenden Kosten und Beiträgen entgegenzuwirken. Jan-Henner Reitze, Berlin.
6: In Südbrandenburg wird wegen eines groß angelegten Viehdiebstahls ermittelt. Rund 150 Tiere sind innerhalb weniger Wochen von Weiden verschwunden, darunter wertvolle Zuchtrinder. Landwirte und Ermittler gehen von einer Serie aus, hinter der professionell arbeitende Täter stecken. Brandenburgs Bauernpräsident Wendorf hält es für wahrscheinlich, dass die Tiere ins Ausland gebracht und dort illegal geschlachtet werden.
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9: Auf der A1 Richtung Hamburg bei der Ausfahrt Bokel. Fahrt bitte besonders vorsichtig wegen einer Ölspur. Die Polizei ist vor Ort. Auf der A1 Richtung Bremen stockt der Verkehr zwischen Bremen-Brinkum und Bremen-Arsten auf 1 Kilometer. In der Gegenrichtung Richtung Hamburg gibt es ebenfalls stockenden Verkehr auf 1 Kilometer zwischen Bremen-Arsten und Bremen-Brinkum. Auf der A7 Richtung Hamburg stockt es zwischen Soltau-Süd und Soltau-Ost auf 1 Kilometer. Wir wünschen euch eine gute Fahrt.
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9: Bei euch in Isernhagen sind es aktuell 8 Grad, in Wunstorf und Neustadt ebenfalls 7 Grad. Und so wird das Wetter heute. Es erwartet euch ein Tag mit Wolken und Regen, das Ganze bei maximal 11 Grad.
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10: So, Kinders, ich hoffe, ihr seid alle bestens präpariert für den Vatertag und hier ist die Show dazu. Ich bin Olli Perall und hau richtig große Bretter raus an diesem Donnerstagvormittag. Jetzt Metallica mit Whiskey in the Jar. Wünsche euch einen schönen Vatertag und erzählt mal, was ihr unterwegs so erlebt oder schickt uns ein paar Fotos. Das Ganze via WhatsApp 0171 731 60 46. Viel Spaß und viel Spaß vor allem hier mit der Show. Metallica jetzt.

Heute ist Vatertag, hier ist die Show dazu. Ich bin Olli Peral. Gleich Pour Some Sugar on Me in der Live-Version von Def Leppard. Vorher aber noch auf vielfachen Wunsch die Sendung mit dem O. Hier ist die Sendung mit dem O, die Olli Peral Show. Heute ist Vatertag und da fragt man sich, warum gibt es den eigentlich? Klingt komisch, ist aber so. Früher, also so richtig früher, da gab es den Vatertag gar nicht. Da gab es nur Männer, die unterwegs waren. Darum haben sich die Leute gedacht, das können wir doch bündeln. Und so entstand ein Tag, an dem Väter gemeinsam losziehen, um draußen zu, naja, über Dinge zu sprechen. Also zum Beispiel Grillkohle. Wetter auch und warum alles früher besser war. Wichtig ist dabei, die Väter nehmen einen Bollerwagen mit. Niemand weiß genau warum, aber ohne Bollerwagen funktioniert der Tag irgendwie nicht so richtig. Klingt komisch, ist aber so. Man kann also sagen, der Vatertag ist eine Mischung aus Tradition, Bewegung an der frischen Luft und der Frage, wie man mit möglichst wenig Plan möglichst lange unterwegs sein kann. Und abends kommen sie dann zurück, ein bisschen müde, ein bisschen lauter und sehr überzeugt davon, alles richtig gemacht zu haben. Warum es den Vatertag gibt? Ganz einfach, damit Väter einmal im Jahr üben können, wie Urlaub geht. Klingt komisch, ist aber so.

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2: Heute Born in the USA von Bruce Springsteen, geboren in den USA. Der Titel stammt aus seinem gleichnamigen Album aus 1984, 15 Millionen Mal verkauft, eins der erfolgreichsten Rockalben aller Zeiten. In Born in the USA kritisiert Springsteen den Vietnamkrieg und den späteren Umgang mit Kriegsveteranen. In meiner Heimatstadt bin ich dann in Schwierigkeiten geraten. Deshalb drückten sie mir eine Waffe in die Hand und schickten mich in ein fremdes Land, um den gelben Mann umzubringen. Als der Mann nach Jahren und gebrochen vom Vietnamkrieg nach Hause kommt, stößt er auf Ablehnung und Scham. Bewegend auch das Video zum Song. Zu sehen sind Vietnamsoldaten, Friedhöfe und Teile der Vereinigten Staaten von Amerika. Am Ende des Clips steht Bruce Springsteen vor der Flagge der USA. Ich hatte einen Bruder, der kämpfte in Khe Sanh gegen den Vietcong. Die Vietcong sind immer noch da, aber ihn gibt es nicht mehr. Immer wieder wurde und wird der Song für Wahlkampfzwecke oder kritische Kampagnen in den USA benutzt, um gegen gesellschaftliche Missstände hinzuweisen. Born in the USA.
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2: Auf der A1 Richtung Bremen gibt es zwischen Bremen-Brinkum und Bremen-Arsten 2 Kilometer Stau. In der Gegenrichtung, Richtung Hamburg, müsst ihr an der Ausfahrt Bokel wegen einer Ölspur besonders vorsichtig fahren. Die Polizei ist vor Ort. Auf der A7 Richtung Hamburg stockt der Verkehr zwischen dem Dreieck Walsrode und Bad Fallingbostel auf 1 Kilometer. Habt eine gute und sichere Fahrt.
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2: In Basinghausen zeigt das Thermometer 7 Grad, in Mellendorf ebenfalls 7. Etwas milder ist es in Gärden mit 8 Grad. Und so wird das Wetter heute. Es erwartet euch ein Tag mit Wolken und Regen, das Ganze bei maximal 11 Grad.
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Hier ist die Vatertagshow. Ich bin Olli Pirall und das wird ein langer, schmerzhafter Abschied von den Toten Hosen. Ihre Abschiedstournee in diesem Jahr am 27. Juni geht's los. Das Ganze dann in Frankfurt und weiter geht's über Düsseldorf, Berlin. In Köln sind sie mit dabei. In Hannover präsentiert von uns die Toten Hosen auf Abschiedstour. Aber die Stimmung lassen sich noch lange nicht vermiesen. Die Toten

kleines Reel, das die hochgeladen haben jetzt die Woche. Da merkt man doch, die Toten Hosen sind richtig gut drauf und freuen sich natürlich, wie wir auch, eben auf die große Abschiedstour 2026 bis in das nächste und übernächste Jahr. Die Toten Hosen, hier sind sie jetzt mit Hier kommt Alex. Schönen Vatertag euch, schönen guten Morgen.

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9: Ich bin Diana Kramer. US-Präsident Donald Trump ist in Begleitung einer großen Wirtschaftsdelegation in Peking. Nach dem Empfang mit militärischen Ehren begannen bereits die Gespräche. Im Mittelpunkt stehen Handelsfragen, aber auch andere heikle Themen. Chinas Staatschef Xi Jinping warnte gleich zum Auftakt vor einem Konflikt um Taiwan.
10: Taiwan sei die wichtigste Frage im Verhältnis zwischen den USA und China, betonte Xi Jinping. Dahinter steckt, dass Washington regelmäßig Waffen an Taiwan liefert. Peking kritisiert das scharf, weil die Kommunistische Partei Taiwan zum Staatsgebiet Chinas zählt und die unabhängige Insel an sich binden will. Nach dem Gespräch traf Xi die mitgereisten Wirtschaftsbosse aus den USA und anschließend zeigte er Trump den berühmten Himmelspalast hier in Peking. Aus Peking, Johannes Neudecker.
9: Die frühere Bundeskanzlerin Angela Merkel hat an die Menschen in Deutschland appelliert, die Leistungen der amtierenden Bundesregierung fair zu bewerten. Jeder Bürger sollte mit Maß und Mitte versuchen, das zu ermessen, was die Regierung schon geschafft habe, sagte Merkel dem Nachrichtenmagazin Focus. Die Regierung von Union und SPD arbeite unter wirklich schwierigen äußeren Bedingungen, so Merkel. Sie verwies auf die Kriege in der Ukraine und im Iran. Das seien große Herausforderungen. In Deutschland sollen Stellenanzeigen bald konkrete Angaben zum Verdienst enthalten. Anfang Juni läuft eine EU-Frist zur Lohntransparenz aus. Bisher halten sich deutsche Arbeitgeber mit solchen Angaben eher zurück. Gerade mal jede achte Anzeige enthält konkrete Infos zum Gehalt, zeigt eine Auswertung des Jobportals Indeed.
11: In anderen Ländern wie Großbritannien, den Niederlanden oder Frankreich wird viel offener mit dem Thema Entlohnung umgegangen. In Deutschland herrscht dagegen oft Stillschweigen. Vor allem in besser bezahlten Positionen, etwa in der IT, der Forschung oder der Pharmabranche, gilt, über Geld spricht man nicht. Aber genau das wünscht sich der Großteil der Arbeitnehmer. Gut 60% gaben an, sich eher auf Jobs zu bewerben, wenn das Gehalt bekannt ist. Tanja Wagner, Nachrichtenredaktion.
9: Russland hat die Ukraine mit einem der längsten Luftangriffe seit Kriegsbeginn überzogen, nur wenige Tage nach Ende einer kurzzeitigen Feuerpause. Im gesamten Land wurde in der Nacht Luftalarm ausgelöst. Das ukrainische Militär warnte vor Drohnen und ballistischen Raketen. In mehreren Regionen gab es Explosionen, auch in der Hauptstadt Kiew wurden Wohnhäuser getroffen. Es gäbe mehrere Verletzte und mindestens ein Todesopfer, heißt es.
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13: Auf der A1 Richtung Bremen gibt es zwischen dem Dreieck Stur und Bremen-Arsten 4 Kilometer Stau. Ebenfalls auf der A1 Richtung Bremen staut es sich zwischen Osnabrück-Hafen und Osnabrück-Nord auf 2 Kilometern. Auf der A7 Richtung Hamburg liegt zwischen dem Dreieck Walsrode und Bad Fallingbostel eine Metallplatte auf der Fahrbahn. Habt eine gute und sichere Fahrt.
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13: Bei euch in Uetze sind es aktuell 10 Grad. In Neustadt messen wir 8 und auch Garbsen meldet 8 Grad. In den nächsten Stunden ist es überwiegend regnerisch mit leichtem Regen. Heute Nacht sinkt das Thermometer auf frische 4 Grad. Morgen wird es dann teils bewölkt bei bis zu 14 Grad.
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15: Ja, moin Kinders, damit erkläre ich diesen Sender hier offiziell zum Vatertagsradio Number One. Mit der Vatertagsshow Number One, mit mir Olli Peral, Number, egal, vergesst es, auch Vater, klar, aber heute ohne Bollerwagen unterwegs, aber dafür bin ich hier in der Olli Peral Show bis 12 Uhr für euch am Start. 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Wir haben Tickets für die ganz großen Events für euch, Rock am Ring gehört natürlich dazu. 5. bis 7. Juni, restlos aus ausverkauft. Kein Wunder, mit dabei unter anderem Linkin Park. Hier sind sie schon mal mit In The End. Alle Infos auf unserer Homepage und ladet euch auf jeden Fall schon mal unsere App runter. Dann seid ihr schon relativ nah dran an Rock am Ring. Viel Glück und schönen guten Morgen nochmal.

Ja, und dazu von mir ein Hallo und herzlich willkommen. Hier ist die Vatertag-Show. Ich bin Olli Peral, auch Vater, aber das soll an der Stelle gar keine Rolle spielen. Ich freue mich auf den Soundtrack heute für den Vatertag. Bester Rock'n'Pop und natürlich auch, und ganz wichtig, die Vorfreude auf unsere nächste Riesenaktion. 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Mit dabei natürlich Rock am Ring, Wacken, Guns N' Roses, die Foo Fighters. Also für die ganz Großen haben wir Tickets für euch. Der super heiße Liquimoli-Konzertsommer. Schönen guten Tag, hallo, ich bin Olli Peral, viel Spaß, bleibt dran.

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1: Auf der A1 Richtung Bremen gibt es zwischen Osnabrückhafen und Osnabrück Nord 3 Kilometer Stau. Ebenfalls Richtung Bremen staut es sich zwischen dem Dreieck Stur und Bremen-Asten auf 5 Kilometern. In der Gegenrichtung Bremen fließt der Verkehr zwischen Groß-Ibbenaer und Wildeshausen Nord nur zäh. Wir wünschen euch eine gute Fahrt.
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1: Bei euch in Gärten sind es aktuell 8 Grad. In Laatzen messen wir 9 und in Wunstorf ebenfalls 8 Grad. In den nächsten Stunden ist es überwiegend regnerisch mit leichtem Regen. Heute Nacht sinkt das Thermometer auf frische 4 Grad. Morgen wird es dann teils bewölkt bei bis zu 14 Grad.
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Hallo, schön, dass ihr mit dabei seid. Hier ist die Olli Peral Show am Vatertag. Gleich am Start die Foo Fighters Learn to Fly. Vorher aber noch auf vielfachen Wunsch noch einmal die Sendung mit dem U. Hier ist die Sendung mit dem U, die Olli Peral Show. Heute ist Vatertag und da fragt man sich, warum gibt es den eigentlich? Klingt komisch, ist aber so. Früher, also so richtig früher, da gab es den Vatertag gar nicht. Da gab es nur Männer, die unterwegs waren. Darum haben sich die Leute gedacht, das können wir doch bündeln. Und so entstand ein Tag, an dem Väter gemeinsam losziehen, um draußen zu, naja, über Dinge zu sprechen. Also zum Beispiel Grillkohle. Wetter auch und warum alles früher besser war. Wichtig ist dabei, die Väter nehmen einen Bollerwagen mit. Niemand weiß genau warum, aber ohne Bollerwagen funktioniert der Tag irgendwie nicht so richtig. Klingt komisch, ist aber so. Man kann also sagen, der Vatertag ist eine Mischung aus Tradition, Bewegung an der frischen Luft und der Frage, wie man mit möglichst wenig Plan möglichst lange unterwegs sein kann. Und abends kommen sie dann zurück, ein bisschen müde, ein bisschen lauter und sehr überzeugt davon, alles richtig gemacht zu haben. Warum es den Vatertag gibt? Ganz einfach, damit Väter einmal im Jahr üben können, wie Urlaub geht. Klingt komisch,

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1: Es gibt ja wirklich etliche Songs, die nach ganz beliebten Orten oder bestimmten Sehenswürdigkeiten benannt sind. Aber nicht nur bei den Songs, auch bei manchen Bandnamen ist das der Fall. So zum Beispiel auch bei Linkin Park damals. Let's you cut me off! Der kommt nämlich vom Lincoln Park, also einem Park in Santa Monica in Los Angeles. Doch die Webdomain für den Namen, die war leider schon weg. Also wurde aus dem C dann ein K und das L in Lincoln, das wurde einfach komplett gestrichen. Praktisch gedacht und doch irgendwie so ein bisschen modern. Ursprünglich wollte sich die Band übrigens auch mal Hybrid Theory nennen. So hieß dann aber einfach das erste Album.
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11: Ich bin Diana Kramer. US-Präsident Donald Trump und Chinas Staatschef Xi Jinping haben bei ihrem Treffen in Peking die Hoffnung auf ein stabiles Verhältnis beider Großmächte zum Ausdruck gebracht. Nach einer freundlichen Begrüßung folgten aber auch direkt warnende Worte. Vor allem die Taiwan-Frage könne zu Spannungen führen und die Beziehungen zwischen China und den USA in eine äußerst gefährliche Lage bringen, sagte Xi. Die USA liefern trotz der Kritik Chinas weiter Waffen an Taiwan. Peking sieht die demokratisch regierte Insel als sein Staatsgebiet an. Die frühere Bundeskanzlerin Angela Merkel hat an die Menschen in Deutschland appelliert, die Leistungen der amtierenden Bundesregierung fair zu bewerten. Dem Nachrichtenmagazin Focus sagte Merkel, es sei ja nicht so, dass gar nichts passiert sei.
12: Merkel erinnerte an ihre Lieblingsworte als Kanzlerin mit Maß und Mitte. So sollten die Bürger gerade auch bewerten, was die Regierung schon geschafft habe. Zu einzelnen Maßnahmen äußerte sich Merkel zwar nicht, warb aber um Verständnis. Die Regierung arbeite gerade unter wirklich schwierigen äußeren Bedingungen, etwa die Kriege in der Ukraine und im Iran. Merkel will offenbar auch selber etwas tun, um die unter Druck stehende Demokratie in Deutschland zu stärken. Sie denke über ein Stipendium für junge Leute nach. Ronny Tochau, Berlin.
11: In der Ukraine sitzt der frühere Präsidialamtschef Andriy Yermak in Untersuchungshaft. Das hatte das oberste Antikorruptionsgericht am Morgen angeordnet.
13: Der wegen Geldwäschevorwürfen nun inhaftierte Andriy Yermak war über Jahre die rechte Hand von Präsident Zelensky. Er war bis zu seinem Rücktritt im November maßgeblich auch an den Friedensverhandlungen beteiligt und galt als zweitmächtigster Mann in Kiew. Teile der Machtelite und ranghohe Beamte stehen schon lange im Ruf, sich im Zuge des Krieges zu bereichern. Die Ukraine gilt trotz Reformen noch immer als einer der korruptesten Staaten überhaupt. Präsident Zelensky hat der Europäischen Union im Streben um eine Mitgliedschaft den Kampf gegen die Korruption zugesichert. Aus Moskau, Ulf Mauder.
11: Es ist für viele der Tag für ausgelassene Ausflüge unter Männern. Aber Vorsicht, Experten zufolge ist das Risiko von Unfällen unter Alkoholeinfluss am Vatertag dreimal so hoch wie an einem durchschnittlichen Tag im Jahr. Laut Deutschem Verkehrssicherheitsrat gab es letztes Jahr an Himmelfahrt mehr als 280 Unfälle, weil Alkohol im Spiel war. Fast 170 Personen wurden zum Teil schwer verletzt.
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14: Auf der A1 Richtung Osnabrück liegt zwischen Neuenkirchenförden und Bramsche Gefahr durch Reifenteile auf der Fahrbahn. In der Gegenrichtung Richtung Bremen gibt es zwischen Ophusen-Bremen-Mahndorf und Bremen-Arsten 4 Kilometer Stau. Ebenfalls auf der A1 zwischen Osnabrück-Hafen und Osnabrück-Nord Richtung Bremen stockt es auf 3 Kilometern. Habt eine gute und sichere Fahrt.
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14: Bei euch in Grasdorf sind es aktuell 10 Grad. In Uetze messen wir 9 Grad, genauso wie in Lehrte. In den nächsten Stunden ist es überwiegend regnerisch mit leichtem Regen. Heute Nacht sinkt das Thermometer auf frische 4 Grad. Morgen wird es dann teils bewölkt bei bis zu 14 Grad.
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15: Hello Rockbuddies, ich bin Sean Neising und ich wünsche euch einen schönen Vatertag. Liebe Grüße an dieser Stelle auch direkt mal an meinen Papa. Und egal, ob ihr heute mit dem Bollerwagen unterwegs seid oder entspannt mit der Familie feiert, wir liefern euch den Soundtrack dazu. Wir starten rein mit Halloween und I Want Out.

Das waren R.E.M. mit Losing My Religion und Rock Buddies. 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Und die gibt's jetzt für euch mit Junge in der Live-Version.

0: 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Der war Düsch! 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
1: Hey! Völlig die Laulas vernachlässigt heute.

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2: Sex, Drugs and Rock'n'Roll. Genauso kann man die Motley Crue in den 80er Jahren beschreiben. Ja, über sie könnten wir wohl hier auch ein komplettes Segment an Eskapaden und Skandalen machen. Aber wenn sie für eins berüchtigt waren, dann ja wirklich für ihren exzessiven Lebensstil. Nikki Sixx hatte ja sogar mal eine Überdosis Heroin und wurde kurzzeitig für tot erklärt, konnte dann gerade noch so wiederbelebt werden. Bei ihm aber einfach krass, ne? Er hat sich so oft was gespritzt, seine Venen waren so kaputt, da mussten irgendwann auch Hände, Beine, Füße, Hals und ja, selbst sein bestes Stück erhalten. Immerhin, laut eigener Aussage lebt er ja

0: mittlerweile alkohol- und auch drogenfrei.
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1: Auf der A1 Richtung Osnabrück gibt es zwischen Obhusen-Bremen-Mahndorf und Bremen-Arsten 4 Kilometer Stau. In der Gegenrichtung, Richtung Bremen, steht ihr zwischen dem Dreieck Stur und Bremen-Arsten ebenfalls 4 Kilometer. Ebenfalls auf der A1 Richtung Bremen, zwischen Osnabrück-Hafen und Osnabrück-Nord, sind es 3 Kilometer Stau. Habt eine gute und sichere Fahrt.
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1: In Isernhagen zeigt das Thermometer 10 Grad. In Lehrte ebenfalls 10 Grad. Etwas kühler ist es in Wunstorf mit 8 Grad. In den nächsten Stunden ist es überwiegend regnerisch mit leichtem Regen. Heute Nacht sinkt das Thermometer auf frische 4 Grad. Morgen wird es dann teils bewölkt bei bis zu 14 Grad.
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0: Das war ein Journey mit Don't Stop Believin'. Und auch wenn das Wetter heute vielleicht nicht perfekt ist, wir machen das Beste raus, denn der Sommer gehört uns. Besser gesagt, der super heiße Liqui Moly Konzertsommer. Und dieses Jahr heißt es bei uns auch Road 2. Wir wollen die Konzerte nicht nur verlosen, sondern mit euch erleben. Wir fahren gemeinsam mit euch zu den Festivals. Nach Wacken, zum Rockharz und auch zum Rock am Ring. Und das heißt konkret, die Gewinner werden von uns abgeholt und erleben eben ein richtig geiles Festivalwochenende. Florian hat letztes Jahr schon gewonnen und ist zum Rockharz gefahren. Florian, wie war's, als du den Anruf von uns bekommen hast?
1: Es war super surreal. Also den Anruf bekommen und dann so, ja, ein bisschen gequatscht. Und dann kam dann plötzlich so, ja, ne, dann trag dir mal frei an, herzlichen Glückwunsch, du fährst aus Rockharz. Moment, was, wie, ich fahr aus Rockharz? Kann ja gar nicht sein.
0: Ja, so muss es sein. 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
4: Ich bin Diana Kramer. US-Präsident Donald Trump ist in Begleitung einer großen Wirtschaftsdelegation in Peking. Nach dem Empfang mit militärischen Ehren begannen die Gespräche. Im Mittelpunkt standen Handelsfragen, aber auch andere heikle Themen. Chinas Staatschef Xi Jinping warnte gleich zum Auftakt vor einem Konflikt um Taiwan.
5: Taiwan sei die wichtigste Frage im Verhältnis zwischen den USA und China, betonte Xi Jinping. Dahinter steckt, dass Washington regelmäßig Waffen an Taiwan liefert. Peking kritisiert das scharf, weil die Kommunistische Partei Taiwan zum Staatsgebiet Chinas zählt und die unabhängige Insel an sich binden will. Nach dem Gespräch traf Xi die mitgereisten Wirtschaftsbosse aus den USA und anschließend zeigte er Trump den berühmten Himmelspalast hier in Peking. Aus Peking, Johannes Neudecker.
4: Russland hat die Ukraine mit einem der längsten Luftangriffe seit Kriegsbeginn überzogen. Im gesamten Land wurde in der Nacht Luftalarm ausgelöst. Das ukrainische Militär warnte vor Drohnen und ballistischen Raketen. In mehreren Regionen gab es Explosionen. Auch in der Hauptstadt Kiew wurden Wohnhäuser getroffen. Es gab mehrere Verletzte und mindestens ein Todesopfer. Die Schwarz-Rote Koalition will bis zur Sommerpause ein großes Reformpaket auf den Weg bringen, gemeinsam mit Arbeitgebern und Gewerkschaften. Doch schon vor den ersten Gesprächen gibt es Streit. Arbeitgeberpräsident Rainer Dulger fordert jetzt deutlich mehr Tempo und echte Veränderungen.
6: Dulger warnt vor reinen symbolischen Spitzengesprächen ohne konkrete Ergebnisse. Er sagt, Deutschland komme nur voran, wenn wirklich alle Seiten zu Veränderungen bereit sind. Bei Gewerkschaften und Teilen der SPD sieht er das aktuell aber nicht. Dulger fordert, die Wettbewerbsfähigkeit der deutschen Wirtschaft stärker in den Mittelpunkt zu stellen. Streit gibt es vor allem bei möglichen Änderungen der Arbeitszeitregeln. Während Arbeitgeber mehr Flexibilität wollen, lehnen die Gewerkschaften eine Aufweichung des 8-Stunden-Tages klar ab. Zoe Tassovali, Redaktion.
4: Ein Staraufgebot soll beim Endspiel der Fußball-Weltmeisterschaft am 19. Juli auch für erstklassige Unterhaltung nach der ersten Hälfte sorgen. Wie jetzt bekannt wurde, sollen die Pop-Ikonen Shakira und Madonna sowie die südkoreanische Band BTS bei der ersten Halbzeitshow in einem WM-Finale auftreten. Die kolumbianische Sängerin Shakira steuert auch das offizielle Lied zur WM-Endrunde in den USA, Kanada und Mexiko bei. Der Song heißt Die Die, übersetzt Los geht's.
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7: Auf der A1 Richtung Bremen gibt es zwischen Osnabrückhafen und Osnabrück Nord 3 Kilometer Stau. Im weiteren Verlauf steht ihr zwischen Brinkum und Bremen-Arsten ebenfalls auf 3 Kilometern. In der Gegenrichtung, Richtung Osnabrück, staut es sich zwischen Opusen und Bremen-Arsten auf 4 Kilometern. Wir wünschen euch eine gute Fahrt.
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7: In Neustadt sind es aktuell 9 Grad, in Wunstorf ebenfalls 9 und in Lehrte messen wir 11 Grad. In den nächsten Stunden ist es überwiegend regnerisch mit leichtem Regen. Heute Nacht sinkt das Thermometer auf frische 4 Grad. Morgen wird es dann teils bewölkt bei bis zu 14 Grad.
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8: Einen schönen Vatertag, liebe Rockbuddies. Ich bin Sean Eising und wir feiern heute den super heißen Liqui Moly Konzertsommer. Da schicken wir euch wieder zu den größten Rock-Events des Sommers, auch zu Shows, die eigentlich ausverkauft sind. Zum Beispiel geht's auch nach Wacken und da könnt ihr dieses Jahr auch unsere nächste Band sehen. Wir sind Judas Priest mit Livin' After Midnight.

0: Aerosmith waren das gerade mit Crying und die Show, die muss weitergehen. Ja, genau das gilt auch für den super heißen Liqui Moly Konzertsommer, denn auch die Toten Hosen sind mit dabei. Für euch geht's zu Konzerten nach Hannover und Braunschweig. Und wie man überhaupt dabei sein kann, das erklärt euch jemand, der schon mal gewonnen hat. Unser Rockbuddy Patrick.
1: Kinderleicht, muss ich sagen. Ne? Einfach App installieren, anmelden und Tag danach habe ich einen Anruf bekommen. Also das ging richtig schnell.
0: Klingt einfach, ist es auch. Also macht's wie Patrick und erlebt mit uns einen richtig geilen Sommer.

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Axel/ Guns N' Roses. 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
5: Auf der A1 Richtung Bremen gibt es zwischen Brinkum und Bremen-Arsten 4 Kilometer Stau. In der Gegenrichtung Richtung Osnabrück staut es sich zwischen Uphusen und Bremen-Arsten auf 3 Kilometern. Ebenfalls auf der A1 Richtung Bremen zwischen Osnabrück-Hafen und Osnabrück-Nord gibt es 2 Kilometer Stau. Wir wünschen euch eine gute Fahrt.
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5: In Uetze zeigt das Thermometer 11 Grad. Burgwedel meldet 10 Grad, während es in Alfeld 9 Grad sind. In den nächsten Stunden ist es überwiegend regnerisch mit leichtem Regen. Heute Nacht sinkt das Thermometer auf frische 4 Grad. Morgen wird es dann teils bewölkt bei bis zu 14 Grad.
4: Marketing-Experten sagen, die nächsten 3 Sekunden entscheiden, ob du dranbleibst oder nicht. Und, hat's funktioniert? Dann gleich weiter so. Metallica.

U2 waren das gerade mit Beautiful Day. Vielleicht ein bisschen optimistisch bei dem Wetter, aber wir machen das Beste draus. Ist ja schließlich Feiertag. Und ich habe dieses Jahr auch schon meinen ganz persönlichen Highlight-Moment. Bei mir unterm Weihnachtsbaum lagen nämlich Tickets für Iron Maiden. Für mich und mein Dad geht's Anfang Juni nach Hannover zum einzigen Solokonzert in Deutschland. Na klar, ausverkauft, aber wir schicken euch hin. Denn beim superheißen Liquimoli-Konzertsommer geht's ab Samstag in die heiße Phase. Und ich kann's euch ja schon mal sagen, wir starten mit Iron Maiden. Habe ich selbst auch noch nie live gesehen, also wirklich ein echtes Highlight. Und wer weiß, vielleicht sieht man sich ja. 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
2: Ich bin Thomas Bleskin. Chinas Staatschef Xi Jinping hat den Besuch von US-Präsident Donald Trump in Peking für eine Warnung an die USA genutzt. Zwar bemühten sich beide Seiten zum Auftakt des Staatsbesuchs um ein stabileres Verhältnis der größten Volkswirtschaften der Welt. Xi machte aber deutlich, die Taiwan-Frage könnte die Beziehungen zwischen China und den USA in eine äußerst gefährliche Lage bringen.
3: Taiwan sei die wichtigste Frage im Verhältnis zwischen den USA und China, betonte Xi Jinping. Dahinter steckt, dass Washington regelmäßig Waffen an Taiwan liefert. Peking kritisiert das scharf, weil die Kommunistische Partei Taiwan zum Staatsgebiet Chinas zählt und die unabhängige Insel an sich binden will. Nach dem Gespräch traf Xi die mitgereisten Wirtschaftsbosse aus den USA und anschließend zeigte er Trump den berühmten Himmelspalast hier in Peking. Johannes Neudecker, Peking.
2: Angesichts des Streits in der schwarz-roten Koalition fordern der CDU-Arbeitnehmerflügel und der Seeheimer Kreis die Regierung zu mehr Disziplin auf. CDA-Chef Rathke sagte dem Spiegel, die Koalition solle sich zusammenreißen und auf Wachstum sowie sozialen Frieden konzentrieren.
4: Reformen stocken, Union und SPD streiten öffentlich und die Umfragen sind im Keller. Angesichts dieser Lage reicht es jetzt wichtigen Teilen der Regierungsparteien. Vertreter des konservativen Seeheimer Kreises in der SPD fordern im Spiegel, die Vernünftigen müssten jetzt lauter werden. Momentan würden die lautesten und schrillsten die Wahrnehmung der Koalition bestimmen. Und vom CDU-Arbeitnehmerflügel heißt es, Kompromisse seien nichts Schlechtes. Immerhin, die Koalition hat jetzt angekündigt, bis zur Sommerpause bei zentralen Reformthemen liefern zu wollen. Diana Kramer, Nachrichtenredaktion.
2: Kurz vor dem Auslaufen einer EU-Frist zur Lohntransparenz geizen deutsche Arbeitgeber weiter bei Stellenanzeigen mit Angaben zum Gehalt. In einem europäischen Vergleich der Jobseite Indeed schnitt Deutschland am schlechtesten unter den 7 untersuchten Ländern ab. Nur 12,5% der Stellenanzeigen enthielten Gehaltsangaben. Der Iran ist erneut von einem Erdbeben erschüttert worden. Nach Angaben des staatlichen Senders IRIB erschütterte das Beben der Stärke 5 am Morgen eine Region im Südosten des Landes. Zunächst gab es keine Berichte über Opfer oder größere Schäden. In der Gegend war es 2003 zu einem verheerenden Erdbeben gekommen. Fast 30.000 Menschen verloren damals ihr Leben.
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5: Auf der A1 Richtung Osnabrück staut es sich zwischen Osnabrück Nord und Osnabrück Hafen auf 4 Kilometern. In der Gegenrichtung, Richtung Bremen, gibt es zwischen Bremen-Brinkum und Bremen-Asten 3 Kilometer Stau mit 13 Minuten Zeitverlust. Ebenfalls auf der A1 Richtung Osnabrück zwischen Uphusen-Bremen-Mahndorf und Bremen-Asten 2 Kilometer Stau mit 5 Minuten Zeitverlust. Gute Fahrt.
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5: In Gerden zeigt das Thermometer 10 Grad. In Isernhagen ist es etwas milder mit 11 Grad, während wir in Wunstorf 9 Grad messen. In den nächsten Stunden ist es überwiegend regnerisch mit leichtem Regen. Heute Nacht sinkt das Thermometer auf frische 4 Grad. Morgen wird es wechselhaft mit teils bewölktem Himmel und Regen bei bis zu 14 Grad.
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6: Hi, liebe Rockbuddies, ich bin Sean Eising und Vatertag, da bin ich normalerweise auf Tour, heute natürlich nicht. Grüße gehen deshalb raus an alle, die gerade mit dem Bollerwagen unterwegs sind. Ich habe hier den Soundtrack für eure Tour. Jetzt Guns N' Roses mit Live and Let Die habe ich letzten Sommer selbst live gesehen. Und auch wenn Axl vielleicht nicht mehr ganz so klingt wie früher, war das trotzdem für mich ein echtes Highlight.

0: Big City Nights haben wir gerade gehört. Das waren die Scorpions. Und weiter geht's mit echter Live-Energie. Ich habe euch jetzt die Foo Fighters mitgebracht. Eine der Bands, die ich dieses Jahr auch selbst live sehen darf. Und wir hören The Pretender. Wusstet ihr übrigens, der Song ist tatsächlich bei einem dieser typischen Studio-Jams entstanden. Dave Grohl und Co. haben den an einem Tag zusammengebaut.
1: The Pretender was a riff that I was fooling around with as we were recording Echo, Silence, Patience and Grace. It wasn't a song that we came into the recording process with. It was something that I just fooled around with in between takes. And some of our best songs happen in that way.
0: Ihr könnt den Song auch live erleben, zum Beispiel im Olympiastadion in Berlin. Auch da seid ihr beim superheißen Liqui Moly Konzertsommer mit dabei. Alle Infos wie immer in der App.

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5: Auf der A1 Richtung Osnabrück gibt es zwischen Osnabrück Nord und Osnabrück Hafen 4 Kilometer Stau. In der Gegenrichtung, Richtung Bremen, steht ihr zwischen Brinkum und Bremen-Arsten auf 3 Kilometern mindestens 13 Minuten Zeitverlust. Auf der A7 Richtung Kassel steht zwischen dem Rastplatz an der Alpe und Hildesheim-Dristenstedt ein kaputtes Auto auf dem rechten Fahrstreifen im Baustellenbereich. Der rechte Fahrstreifen ist gesperrt. Wir wünschen euch eine gute Fahrt.
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5: In Basinghausen sind es aktuell 9 Grad. In Burgwedel haben wir 10, in Grasdorf ebenfalls 10 Grad. In den nächsten Stunden ist es überwiegend regnerisch mit leichtem Regen. Heute Nacht sinkt das Thermometer auf frische 4 Grad. Morgen wird es wechselhaft, mit teils bewölktem Himmel und Regen bei bis zu 14 Grad.
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0: Die Bloodhound Gang war das mit The Bad Touch. Und wir haben heute schon viel über die großen Festivals gesprochen, zu denen wir euch beim superheißen Liquimoli-Konzertsommer schicken. Jetzt schauen wir mal genauer aufs Rockharz-Festival. Das steigt vom 1. bis 4. Juli mit Acts wie Halloween, Alice Cooper, Feuerschwanz und Airborne. Unser Rockbuddy Florian hat letztes Jahr Tickets fürs Rockharz bei uns gewonnen. Florian, wie war's für dich?
1: Es war für mich jetzt die zweite oder dritte Mal, dass ich da war. Und ich muss sagen, es ist mittlerweile ein Festival, was ich sehr lieb gewonnen habe. Es ist nicht so groß. Du hast nur zwei Bühnen, du kannst jede Band sehen, wenn du willst. Und wir hatten dann noch das Glück, weil den ersten Tag war ja dann der Rockbaron da, hat aufgelegt und waren wir noch oben bei ihm. Aber hinterm Pult und haben mit ihm noch ein bisschen gequatscht und mit den anderen auch ein Bierchen getrunken. Das war ganz cool.
0: Ja, genau so soll's sein. Florian, dir noch einen schönen Vatertag und dir macht's am besten genauso. 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
5: Ich bin Thomas Bleskin. Chinas Staatschef Xi Jinping hat den Besuch von US-Präsident Trump in Peking genutzt, um vor Spannungen wegen Taiwan zu warnen. Ein falscher Umgang mit der Taiwan-Frage könne die Beziehungen in eine äußerst gefährliche Lage bringen, sagte Xi.
6: Der Streit um Taiwan ist für die Chinesen ein Hauptthema gewesen. Was Trump dazu sagte, blieb allerdings unklar. Doch China ging es auch um das Wirtschaftsverhältnis. Das zeigte auch das anschließende Treffen zwischen Xi und den mitgereisten US-Tech-Bossen. Im Anschluss besichtigte der Chinese mit Trump den Himmelspalast, eine Tempelanlage, in der die Kaiser Chinas früher für eine gute Ernte beteten. Mit dem abendlichen Staatsbankett endete der Tag offiziell. Xi betonte dabei, dass er und Trump das US-China-Verhältnis für das Wichtigste der Welt halten. Johannes Neudecker, Peking.
5: Vor knapp 2 Wochen hat US-Verteidigungsminister Hegseth den Abzug von etwa 5000 US-Soldaten aus Deutschland angeordnet. Jetzt wurde angeblich die Entsendung einer Kampfbrigade von mehr als 4000 US-Soldaten nach Europa gestoppt. Das berichtet das Wall Street Journal unter Berufung auf einen Pentagon-Beamten.
7: Angeblich sollten diese gut 4000 US-Soldaten für 9 Monate in Polen stationiert werden, heißt es vom Wall Street Journal. Die polnische Regierung widerspricht dem allerdings vehement und sagt, dieser US-Truppenstopp betrifft Deutschland, nicht uns. Es ist also noch unklar, wo genau diese amerikanischen Soldaten demnächst hier in Europa fehlen werden. Laut Medienberichten kam der Stopp der Kampfbrigade sehr kurzfristig. Soldaten und Ausrüstung seien teilweise schon unterwegs gewesen. Selbst Mitglieder des US-Heeres seien von der Entscheidung jetzt überrascht worden. René Thorau, Berlin.
5: Angesichts von Streit in der schwarz-roten Koalition fordern der CDU-Arbeitnehmerflügel und der konservative SPD-Flügel Seeheimer Kreis das Bündnis auf, sich zusammenzureißen. Die Regierung müsse sich darauf konzentrieren, was wirklich wichtig sei, appellierte der Vorsitzende der christlich-demokratischen Arbeitnehmerschaft Radtke im Spiegel. Seeheimer Sprecher Limbacher sagte, alle führenden Leute in der Regierung müssten den öffentlichen Streit beilegen. Experten zufolge ist das Risiko von Unfällen unter Alkoholeinfluss am Vatertag 3-mal so hoch wie an einem durchschnittlichen Tag im Jahr. Das hat der Deutsche Verkehrssicherheitsrat auf Grundlage von Daten des Statistischen Bundesamtes zum Feiertag mitgeteilt. Demnach passierten am Vatertag oder auch Herrentag 2025 bundesweit 284 Unfälle, weil Alkohol im Spiel war.
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8: Auf der A1 Richtung Osnabrück gibt es zwischen Osnabrück Nord und Osnabrück Hafen 4 Kilometer Stau. In der Gegenrichtung Richtung Bremen müsst ihr zwischen Brinkum und Bremen-Asten mit 2 Kilometern Stau und mindestens 10 Minuten Zeitverlust rechnen. Ebenfalls auf der A1 zwischen dem Rastplatz Thünen und Posthausen laufen in beiden Richtungen Rehe über die Fahrbahn. Habt eine gute und sichere Fahrt.
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8: Bei euch in Grasdorf sind es aktuell 11 Grad, in Gerden 10 Grad und in Neustadt 8 Grad. In den nächsten Stunden ist es überwiegend regnerisch mit leichtem Regen. Heute Nacht sinkt das Thermometer auf frische 4 Grad. Morgen wird es wechselhaft mit teils bewölktem Himmel und Regen bei bis zu 14 Grad.
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9: Hello Rock Buddies, ich bin Sean Eising und ich wünsche euch einen schönen Vatertag. Liebe Grüße an dieser Stelle auch an meinen Papa. Ich weiß ehrlich gesagt gar nicht, wie weit er mit seiner Tour heute schon ist. Vielleicht hört er auch gerade zu. So oder so, hier kommt euer Soundtrack für den Vatertag und den Bollerwagen. Hier sind die Ärzte mit Westerland in der Live-

0: Bon Jovi waren das gerade mit Keep the Faith und jetzt wird's wieder schön laut mit Metallica und Lux Eterna.
1: Lux Eterna is a upbeat, kind of fast, and joyous song, I would say. Really indicative of new wave of British metal stuff, so kind of a harkening back to 80s kind of riff. It's just fun and makes me move. It was fun making the video, fun recording a song that comes out really easy.
0: Ja, James Hetfield beschreibt den Song selbst als eine Art Rückbesinnung auf alte Zeiten, aber vor allem ist es ein Track, der einen sofort mitzieht. Und genau das passt heute perfekt. Vatertag braucht Energie.

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2: Auf der A7 Richtung Hamburg gibt es zwischen Thieshope und dem Horster Dreieck 7 Kilometer Stau.

0: Ebenfalls Richtung Hamburg staut es sich zwischen dem Dreieck Walsrode und Soltau Süd auf 4 Kilometern. Auf der A1 Richtung Bremen steht der Verkehr zwischen Brinkum und Bremen-Arsten auf 1 Kilometer. Gute Fahrt!
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0: In Grasdorf zeigt das Thermometer 11 Grad, in Basinghausen sind es 9 Grad und in Garbsen haben wir derzeit 8 Grad. In den nächsten Stunden ist es überwiegend regnerisch mit leichtem Regen. Heute Nacht sinkt das Thermometer auf frische 4 Grad. Morgen wird es wechselhaft mit teils bewölktem Himmel und Regen bei bis zu 14 Grad.
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Toto Wanders mit Hold the Line. Und wenn wir schon bei den großen Festivals sind, schauen wir doch auch nochmal nach Wacken. Das Wacken Open Air findet dieses Jahr vom 29. Juli bis zum 1. August statt mit Bands wie Sabaton, Powerwolf, Judas Priest und zum ersten Mal auch Def Leppard. Ja, während Corona habe ich tatsächlich mal mit Joe Elliott gesprochen, bei einem Interview per Zoom. Er saß damals einfach in seiner eigenen Bar zu Hause. Könnt ihr euch vorstellen, riesiges Setup. Und am Ende gab es sogar noch ein Bier für uns beide. Wenn er die Energie auch mit nach Wacken bringt, kann eigentlich nichts mehr schiefgehen. 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Bei uns heißt es Road 2. 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
1: Ich bin Thomas Blesking. Chinas Staatschef Xi Jinping hat den Besuch von US-Präsident Donald Trump in Peking für eine Warnung an die USA genutzt. Zwar bemühten sich beide Seiten um ein stabileres Verhältnis der größten Volkswirtschaften der Welt, Xi machte aber deutlich, die Taiwan-Frage könnte die Beziehungen zwischen China und den USA in eine äußerst gefährliche Lage bringen. Auch der Iran-Krieg war Thema. Die USA erhoffen sich Hilfe von China bei der Sicherung der für den Öltransport wichtigen Straße von Hormuz.
2: Taiwan sei die wichtigste Frage im Verhältnis zwischen den USA und China, betonte Xi Jinping. Dahinter steckt, dass Washington regelmäßig Waffen an Taiwan liefert. Peking kritisiert das scharf, weil die Kommunistische Partei Taiwan zum Staatsgebiet Chinas zählt und die unabhängige Insel an sich binden will. Nach dem Gespräch traf Xi die mitgereisten Wirtschaftsbosse aus den USA und anschließend zeigte er Trump den berühmten Himmelspalast hier in Peking. Johannes Neudecker, Peking.
1: Der britische Gesundheitsminister West Streeting ist zurückgetreten. Er begründete den Schritt mit verlorenem Vertrauen in Premierminister Keir Starmer. Erwartet wird, dass Streeting den Labour-Chef nun herausfordert. Mit dem Parteivorsitz ist auch das Amt des Premierministers verbunden.
3: Schon seit Tagen war über einen Rücktritt Streetings spekuliert worden. Der ehrgeizige Politiker gilt seit langem als möglicher Herausforderer des angeschlagenen Premiers. Doch ob er in der Parteibasis tatsächlich genügend Rückhalt hat, gilt als fraglich. Es gibt noch weitere mögliche Kandidaten und auch Starmer gilt noch nicht als erledigt. Der Ausgang einer Wahl um die Parteiführung wäre daher alles andere als ausgemacht. Christoph Meyer zur Regierungskrise in London.
1: In der Ukraine hat das oberste Antikorruptionsgericht Untersuchungshaft gegen den früheren ukrainischen Präsidialamtschef Andriy Yermak angeordnet. Die Haft gelte für zunächst 60 Tage. Yermak habe die Möglichkeit, gegen Kaution auf freien Fuß zu kommen, teilte der Richter am Morgen mit. Yermak war die rechte Hand von Präsident Wladimir Zelensky. Er muss sich wegen Geldwäschevorwürfen verantworten. Ihm und fünf anderen Verdächtigen werden illegale Millionengeschäfte bei einem Luxusbauprojekt vorgeworfen. Der Iran ist erneut von einem Erdbeben erschüttert worden. Nach Angaben des staatlichen Senders IRIB erschütterte das Beben der Stärke 5 am Morgen eine Region im Südosten des Landes. Zunächst gab es keine Berichte über Opfer oder größere Schäden. In der Gegend war es 2003 zu einem verheerenden Erdbeben gekommen. Fast 30.000 Menschen verloren damals ihr Leben.
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4: Auf der A7 Richtung Hamburg gibt es zwischen Thies-Hope und dem Horster Dreieck 4 Kilometer Stau. Rechnet mit mindestens 10 Minuten Zeitverlust. Auf der A29 Jade-Linie Richtung Wilhelmshaven brennt zwischen Sande und dem Wilhelmshavener Kreuz ein Fahrzeug. Die Polizei ist vor Ort, der rechte Fahrstreifen ist gesperrt. Es gibt 1 Kilometer Stau. Gute Fahrt.
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4: In Sehende sind es aktuell 12 Grad, in Neustadt haben wir 9 Grad, genauso wie in Mellendorf. In den nächsten Stunden ist es überwiegend regnerisch mit leichtem Regen. Heute Nacht sinkt das Thermometer auf frische 4 Grad. Morgen wird es wechselhaft, mit teils bewölktem Himmel und Regen bei bis zu 14 Grad.
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5: Einen schönen Vatertag, liebe Rockbuddies. Ich bin Sean Eising und wir feiern heute den super heißen Liqui Moly Konzertsommer. Da schicken wir euch wieder zu den größten Rock-Events des Sommers, auch zu Shows, die eigentlich ausverkauft sind. Zum Beispiel geht's auch zu den Toten Hosen und die hören wir jetzt auch mit Wünsch dir was in der Live-Version.

0: Das war die Steve Miller Band mit Abracadabra und ich habe dieses Jahr auch schon meinen ganz persönlichen Highlight-Moment. Bei mir unterm Weihnachtsbaum lagen nämlich Tickets für Iron Maiden. Für mich und meinen Dad geht's Anfang Juni nach Hannover zum einzigen Solokonzert in Deutschland. Das ist zwar ausverkauft, aber wir schicken euch hin. Beim superheißen Liquimoli Konzertsommer geht's ab Samstag in die heiße Phase und ich kann's euch schon sagen, wir starten mit Iron Maiden. Unser Rockbuddy Janina hat letztes Jahr bei uns Tickets gewonnen und war in Bremen mit am Start. Janina, sag mal, wie war's denn?
1: Es war total irre. Es war total lustig. Es war regnerisch, windig. Die Stimmung war super. War wirklich toll.
0: Geil. Ich freue mich auch schon richtig drauf. Hab die Jungs selbst noch nie live gesehen. Ich glaube, das wird richtig fett und deshalb stimmen wir uns einfach schon mal drauf ein. Hier sind Iron Maiden mit The Writing on the Wall.

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3: Auf der A7 Richtung Hamburg gibt es zwischen Thieshope und dem Horster Dreieck 2 Kilometer Stau. Rechnet mit mindestens 10 Minuten Zeitverlust. Auf der A29 Jade-Linie Richtung Wilhelmshaven steht zwischen Sande und dem Wilhelmshavener Kreuz ein kaputtes Auto auf dem Standstreifen. Die Polizei ist vor Ort. Gute Fahrt.
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3: Bei euch in Gerden sind es aktuell 11 Grad. In Hannover ebenfalls 11 Grad. Wunstorf meldet 9 Grad. In den nächsten Stunden ist es überwiegend regnerisch mit leichtem Regen. Heute Nacht sinkt das Thermometer auf frische 4 Grad. Morgen wird es wechselhaft mit teils bewölktem Himmel und Regen bei bis zu 14 Grad.
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Das waren die Stone Temple Pilots mit Interstate Love Song. Und jetzt geht's weiter mit einem Song, der für einen Vater geschrieben wurde, mit Cape of Our Hero von Volbeat. Sänger Michael Poulsen hat mal erzählt, dass er den Song geschrieben hat, nachdem er seinen Vater verloren hat und dass er für ihn auch ein Held war. Deshalb singt er hier über einen kleinen Jungen, der seinen Vater verliert und zugleich den Glauben an seine Superhelden. Und damit passt der Song heute natürlich perfekt zum Vatertag. Hier sind Volbeat mit Cape of Our Hero. Und liebe Grüße natürlich an die Superhelden da draußen.

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3: Ich bin Thomas Bleskin. Chinas Staats- und Parteichef Xi Jinping und US-Präsident Donald Trump haben sich in Peking zu Gesprächen getroffen. Trump lobte dabei seinen Gastgeber in höchsten Tönen. Xi sei eine großartige Führungspersönlichkeit, so Trump, und weiter, es sei ihm eine Ehre, sein Freund zu sein.
4: Viel Einigkeit wird präsentiert in Peking und auch im Bemühen um die Öffnung der Straße von Hormuz sehen Trump und Xi offenbar an einem Strang. In der Meerenge muss freie Bahn für Handel herrschen. China solle auch eine aktivere Rolle spielen und den Iran beeinflussen, hieß es. China soll auch Interesse am Kauf von mehr amerikanischem Öl gezeigt haben. Allein beim Punkt Taiwan warnte Xi vor schlechter Handhabe und Spannungen zwischen den USA und China. Im September soll Trumps Freund Xi hier ins Weiße Haus zu Besuch kommen. Tina Eck, Washington.
3: Vor knapp zwei Wochen hat US-Verteidigungsminister Hegseth den Abzug von etwa 5000 US-Soldaten aus Deutschland angeordnet. Jetzt wurde angeblich die Entsendung einer Kampfbrigade von mehr als 4000 US-Soldaten nach Europa gestoppt. Das berichtet das Wall Street Journal unter Berufung auf einen Pentagon-Beamten.
5: Angeblich sollten diese gut 4000 US-Soldaten für 9 Monate in Polen stationiert werden, heißt es vom Wall Street Journal. Die polnische Regierung widerspricht dem allerdings vehement und sagt, dieser US-Truppenstopp betrifft Deutschland, nicht uns. Es ist also noch unklar, wo genau diese amerikanischen Soldaten demnächst hier in Europa fehlen werden. Laut Medienberichten kam der Stopp der Kampfbrigade sehr kurzfristig, Soldaten und Ausrüstung seien teilweise schon unterwegs gewesen. Selbst Mitglieder des US-Heeres seien von der Entscheidung jetzt überrascht worden. Ronny Tochau, Berlin.
3: Angesichts von Streit in der schwarz-roten Koalition fordern der CDU-Arbeitnehmerflügel und der konservative SPD-Flügel Seeheimer Kreis das Bündnis auf, sich zusammenzureißen. Die Regierung müsse sich darauf konzentrieren, was wirklich wichtig sei, appellierte der Vorsitzende der christlich-demokratischen Arbeitnehmerschaft Radke im Spiegel. Seeheimer Sprecher Limbacher sagte, alle führenden Leute in der Regierung müssten den öffentlichen Streit beilegen. Experten zufolge ist das Risiko von Unfällen unter Alkoholeinfluss am Vatertag 3-mal so hoch wie an einem durchschnittlichen Tag im Jahr. Das hat der Deutsche Verkehrssicherheitsrat auf Grundlage von Daten des Statistischen Bundesamtes zum Feiertag mitgeteilt. Demnach passierten am Vatertag oder auch Herrentag 2025 bundesweit 284 Unfälle, weil Alkohol im Spiel war.
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6: Hallo auf die Straßen. Aktuell liegen uns keine Meldungen vor. Ihr habt freie Fahrt. In 30 Minuten gibt es hier das nächste Update. Kommt gut und sicher an euer Ziel.
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6: In Basinghausen zeigt das Thermometer 10 Grad. Genauso mild ist es in Grasdorf und auch Neustadt meldet 10 Grad. In der Nacht sinkt das Thermometer auf frische 6 Grad. So wird das Wetter morgen. Es erwartet euch ein Tag mit Wolken und Regen bei anfangs 6 Grad. Im Laufe des Tages steigt das Thermometer auf bis zu 14 Grad an.
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7: Der Vatertag nähert sich langsam, aber sicher dem Ende, zumindest für mich. Ich bin John Eising und wir starten jetzt in die letzte Stunde der Sendung. Danach mache ich mir dann auch erstmal ein Bier auf und musikalisch wird's nochmal richtig groß. Gleich gibt's The Offspring mit You're Gonna Go Far Kid, Bryan Adams mit Run To You und jetzt erstmal die Foo Fighters mit My Hero. Da muss ich ja jedes Mal an das Taylor Hawkins Tribute-Konzert denken, als sein Sohn Shane dann den Song gemeinsam mit Dave Grohl gespielt hat.

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1: Es gibt so ein paar Bands, die müssen sich richtig Gedanken gemacht haben, wie sie eigentlich heißen wollen. Vielleicht monatelang Marktforschung gemacht, um zu schauen, was kommt denn eigentlich gut an. Ja, und dann gibt's auch die Arctic Monkeys. Ja, bei den Arctic Monkeys, da gibt's keine große Story hinter dem Namen, sondern einfach trockenen britischen Humor. Gitarrist Git McAndrew fand den Namen einfach witzig. Und Sänger Alex Turner meinte später, der Name klingt wie was, was man sich mit 15 ausdenkt. Und genau deshalb sei's perfekt. Irgendwie aber auch sehr sympathisch, oder?
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5: Auf der A29 Richtung Wilhelmshaven steht zwischen Farel-Bockhorn und Zetel ein Fahrzeug auf der Fahrbahn. Der rechte Fahrstreifen ist gesperrt. Gute Fahrt.
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5: In Uetze zeigt das Thermometer 12 Grad. In Lehrte haben wir 11 Grad. Genauso auch in Isan.

0: Tagen. In der Nacht sinkt das Thermometer auf frische 6 Grad. So wird das Wetter morgen. Es erwartet euch ein Tag mit Wolken und Regen bei anfangs 6 Grad. Im Laufe des Tages steigt das Thermometer auf bis zu 14 Grad an.
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Das waren die Cranberries mit Zombie und das war's jetzt auch für mich. Ich bin John Eising und sage danke fürs Zuhören. Ich hoffe, ihr hattet einen schönen Vatertag mit uns und nicht vergessen, beim super heißen Liquimoli Konzertsommer geht's ab Samstag in die heiße Phase. Wir starten mit Iron Maiden. Dafür solltet ihr euch dann unbedingt in unserer kostenlosen App anmelden. Ich verabschiede mich von euch mit Guns N' Roses und Paradise City. Macht euch noch einen schönen Abend.

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2: Die erste Pink Floyd Live-Platte, Delicate Sound of Thunder, war das erste Album, das im Weltraum gespielt wurde.

0: Mitschnitt aus dem Nassau-Kolosseum auf Long Island enthält mit Shine On You Crazy Diamond, Time, Wish You Were Here und Another Brick in the Wall einige der wichtigsten Songs der Band. 1988 nahmen dann zwei russische Kosmonauten das Album mit an Bord des Raumschiffs Sojus 7KST.
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10: Ich bin Thomas Bleskin. Chinas Staatschef Xi Jinping hat den Besuch von US-Präsident Donald Trump in Peking für eine Warnung an die USA genutzt. Zwar bemühten sich beide Seiten zum Auftakt des Staatsbesuchs um ein stabileres Verhältnis der größten Volkswirtschaften der Welt. Xi machte aber deutlich, die Taiwan-Frage könnte die Beziehungen zwischen China und den USA in eine äußerst gefährliche Lage bringen.
11: Taiwan sei die wichtigste Frage im Verhältnis zwischen den USA und China, betonte Xi Jinping. Dahinter steckt, dass Washington regelmäßig Waffen an Taiwan liefert. Peking kritisiert das scharf, weil die Kommunistische Partei Taiwan zum Staatsgebiet Chinas zählt und die unabhängige Insel an sich binden will. Nach dem Gespräch traf Xi die mitgereisten Wirtschaftsbosse aus den USA und anschließend zeigte er Trump den berühmten Himmelspalast hier in Peking. Johannes Neudecker, Peking.
10: Angesichts des Streits in der schwarz-roten Koalition fordern der CDU-Arbeitnehmerflügel und der Seeheimer Kreis die Regierung zu mehr Disziplin auf. CDA-Chef Radke sagte dem Spiegel, die Koalition solle sich zusammenreißen und auf Wachstum sowie sozialen Frieden konzentrieren.
12: Reformen stocken, Union und SPD streiten öffentlich und die Umfragen sind im Keller. Angesichts dieser Lage reicht es jetzt wichtigen Teilen der Regierungsparteien. Vertreter des konservativen Seeheimer Kreises in der SPD fordern im Spiegel, die Vernünftigen müssten jetzt lauter werden. Momentan würden die lautesten und schrillsten die Wahrnehmung der Koalition bestimmen. Und vom CDU-Arbeitnehmerflügel heißt es, Kompromisse seien nichts Schlechtes. Immerhin, die Koalition hat jetzt angekündigt, bis zur Sommerpause bei zentralen Reformthemen liefern zu wollen. Diana Kramer, Nachrichtenredaktion.
10: Kurz vor dem Auslaufen einer EU-Frist zur Lohntransparenz geizen deutsche Arbeitgeber weiter bei Stellenanzeigen mit Angaben zum Gehalt. In einem europäischen Vergleich der Jobseite Indeed schnitt Deutschland am schlechtesten unter den 7 untersuchten Ländern ab. Nur 12,5% der Stellenanzeigen enthielten Gehaltsangaben. Der Iran ist erneut von einem Erdbeben erschüttert worden. Nach Angaben des staatlichen Senders IRIB erschütterte das Beben der Stärke 5 am Morgen eine Region im Südosten des Landes. Zunächst gab es keine Berichte über Opfer oder größere Schäden. In der Gegend war es 2003 zu einem verheerenden Erdbeben gekommen. Fast 30.000 Menschen verloren damals ihr Leben.
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13: Auf der A28 Richtung Bremen gibt es zwischen Oldenburg-Osternburg und dem Kreuz Oldenburg-Ost einen Unfall mit mehreren Fahrzeugen. Die Polizei ist vor Ort, der rechte Fahrstreifen ist gesperrt. Auf der A29 Richtung Wilhelmshaven steht zwischen Farel-Bockhorn und Zetel ein kaputtes Fahrzeug auf dem rechten Fahrstreifen. Die Polizei ist im Einsatz. Habt eine gute und sichere Fahrt.
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13: In Neustadt sind es aktuell 9 Grad, in Wunsdorf ebenfalls 9 und in Hannover messen wir 10 Grad. In der Nacht sinkt das Thermometer auf frische 6 Grad. So wird das Wetter morgen. Es erwartet euch ein Tag mit Wolken und Regen bei anfangs 6 Grad. Im Laufe des Tages steigt das Thermometer auf bis zu 14 Grad an.
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6: Auf der A28 Richtung Bremen zwischen Oldenburg-Osternburg und dem Kreuz Oldenburg-Ost hat sich ein Unfall mit mehreren Fahrzeugen ereignet. Der rechte Fahrstreifen ist gesperrt, die Polizei ist vor Ort. Auf der A31 Richtung Meppen zwischen Emsbüren und Lingen befindet sich ein Reh auf der Fahrbahn. In der Gegenrichtung besteht die gleiche Gefahr. Auf der A33 Richtung Bielefeld zwischen Osnabrück-Widukindland und Osnabrück-Lüstringen halten sich Personen auf der Fahrbahn auf. In der Gegenrichtung besteht ebenfalls diese Gefahr. Habt eine gute und sichere Fahrt.
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6: Bei euch in Alfeld sind es aktuell 12 Grad. In Isernhagen messen wir 11 und Gerden meldet 10 Grad. In der Nacht sinkt das Thermometer auf frische 6 Grad. So wird das Wetter morgen. Es erwartet euch ein Tag mit Wolken und Regen bei anfangs 6 Grad. Im Laufe des Tages steigt das Thermometer auf bis zu 14 Grad an.

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1: Gibt es eigentlich was Romantischeres als eine Rockband, die sich schon in der Highschool gegründet hat?
2: Nicht. Frag mal nach bei Green Day, U2, Van Halen, Red Hot Chili Peppers und wie sie alle heißen. Ich würde sagen nein.
1: Jo, und das gilt auf jeden Fall auch für All Time Low aus dem schönen Towson, einem Vorort von Baltimore.
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1: Hier sind sie jetzt mit ihrer neuen Scheibe Falling for Strangers.
0: Jetzt

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3: Ich bin Thomas Bleskin. Chinas Staats- und Parteichef Xi und US-Präsident Trump haben sich in Peking zu Gesprächen getroffen. Trump lobte dabei seinen Gastgeber in höchsten Tönen. Xi sei eine großartige Führungspersönlichkeit, sagte Trump, und weiter, es sei ihm eine Ehre, sein Freund zu sein.
4: Viel Einigkeit wird präsentiert in Peking und auch im Bemühen um die Öffnung der Straße von Hormuz sehen Trump und Xi offenbar an einem Strang. In der Meerenge muss freie Bahn für Handel herrschen. China solle auch eine aktivere Rolle spielen und den Iran beeinflussen, hieß es. China soll auch Interesse am Kauf von mehr amerikanischem Öl gezeigt haben. Allein beim Punkt Taiwan warnte Xi vor schlechter Handhabe und Spannungen zwischen den USA und China. Im September soll Trumps Freund Xi hier ins Weiße Haus zu Besuch kommen. Tina Eck, Washington.
3: Der stellvertretende CDU-Vorsitzende Karl-Josef Laumann fordert mehr Kompromissbereitschaft in der Koalition. Der nordrhein-westfälische Arbeitsminister sagte der Zeit, Reformen könnten nur gelingen, wenn CDU, CSU und SPD auch bittere Pillen schluckten. Zugleich kritisierte Laumann Teile seiner Partei für zu wenig Empathie. Belastungen müssten ausgewogen, fair und nachvollziehbar verteilt werden. Am Vatertag haben in Berlin mehrere hundert Menschen gegen Gewalt an Frauen und queeren Menschen demonstriert. Unter dem Motto Männer gegen Gewalt wollten die Teilnehmer vor allem Männer dazu aufrufen, bei sexistischem oder übergriffigem Verhalten nicht wegzuschauen.
5: Bei der Demo am Brandenburger Tor waren vor allem Männer dabei. Auf den Plakaten stand zum Beispiel More Feelings, Less Violence, also übersetzt mehr Gefühle, weniger Gewalt. Oder neue Männer braucht das Land. Die Initiative dahinter sagt, Männer seien in der Debatte über sexualisierte Gewalt oft noch viel zu leise. Deshalb wollten die Teilnehmer am Vatertag ganz bewusst zeigen, das Thema geht eben nicht nur Frauen etwas an. Gefordert werden unter anderem mehr Geld für Frauenhäuser und bessere Hilfe für Betroffene. Zoe Tassovali, Nachrichtenredaktion.
3: Der britische Gesundheitsminister Wes Streeting ist zurückgetreten. Er begründete den Schritt mit verlorenem Vertrauen in Premierminister Keir Starmer. Erwartet wird, dass Streeting den Labour-Chef nun herausfordert. Mit dem Parteivorsitz ist auch das Amt des Premierministers verbunden. Starmer steht nach schweren Verlusten seiner Partei bei den Kommunal- und Regionalwahlen unter Druck.
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6: Auf der A28 Richtung Bremen gibt es zwischen Oldenburg-Osternburg und dem Kreuz Oldenburg-Ost einen Unfall mit mehreren Fahrzeugen. Die Polizei ist vor Ort. Der rechte Fahrstreifen ist gesperrt. Auf der A33 zwischen Osnabrück-Widukindland und Osnabrück-Löstringen gibt es in beiden Richtungen eine Gefahr durch Personen auf der Fahrbahn. Habt eine gute und sichere Fahrt.
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6: In Wunstorf zeigt das Thermometer 10 Grad. In Laatzen wird es mit 11 Grad etwas milder und auch in Alfeld sind es 10 Grad. In der Nacht sinkt das Thermometer auf frische 6 Grad. So wird das Wetter morgen. Es erwartet euch ein Tag mit Wolken und Regen bei anfangs 6 Grad. Im Laufe des Tages steigt das Thermometer auf bis zu 14 Grad an.
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2: Auf der A28 Richtung Bremen zwischen Oldenburg-Osternburg und dem Kreuz Oldenburg-Ost hat sich ein Unfall mit mehreren Fahrzeugen ereignet. Die Polizei ist vor Ort, der rechte Fahrstreifen ist gesperrt. Gute Fahrt.
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2: In Garbsen zeigt das Thermometer 10 Grad. Auch in Basinghausen sind es 10 Grad. Und in Mellendorf messen wir ebenfalls 10 Grad. In der Nacht sinkt das Thermometer auf frische 6 Grad. So wird das Wetter morgen. Es erwartet euch ein Tag mit Wolken und Regen bei anfangs 6 Grad. Im Laufe des Tages steigt das Thermometer auf bis zu 14 Grad an.
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1: Die Foo Fighters haben ihr neues Album Your Favorite Toy rausgebracht und die aktuelle Single heißt Off.

0: insgesamt werden Dave Grohl und Co. auf dieser Scheibe wieder deutlich härter, lauter und einfach wieder hardrockiger.
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0: Hier sind die Foo Fighters mit Of All People.
1: Jetzt

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1: Ich bin Thomas Bleskin. Chinas Staatschef Xi Jinping hat den Besuch von US-Präsident Donald Trump in Peking für eine Warnung an die USA genutzt. Zwar bemühten sich beide Seiten um ein stabileres Verhältnis der größten Volkswirtschaften der Welt, Xi machte aber deutlich, die Taiwan-Frage könnte die Beziehungen zwischen China und den USA in eine äußerst gefährliche Lage bringen. Auch der Iran-Krieg war Thema. Die USA erhoffen sich Hilfe von China bei der Sicherung der für den Öltransport wichtigen Straße von Hormuz.
2: Taiwan sei die wichtigste Frage im Verhältnis zwischen den USA und China, betonte Xi Jinping. Dahinter steckt, dass Washington regelmäßig Waffen an Taiwan liefert. Peking kritisiert das scharf, weil die Kommunistische Partei Taiwan zum Staatsgebiet Chinas zählt und die unabhängige Insel an sich binden will. Nach dem Gespräch traf Xi die mitgereisten Wirtschaftsbosse aus den USA und anschließend zeigte er Trump den berühmten Himmelspalast hier in Peking. Johannes Neudecker, Peking.
1: Der britische Gesundheitsminister West Streeting ist zurückgetreten. Er begründete den Schritt mit verlorenem Vertrauen in Premierminister Keir Starmer. Erwartet wird, dass Streeting den Labour-Chef nun herausfordert. Mit dem Parteivorsitz ist auch das Amt des Premierministers verbunden.
3: Schon seit Tagen war über einen Rücktritt Streetings spekuliert worden. Der ehrgeizige Politiker gilt seit langem als möglicher Herausforderer des angeschlagenen Premiers. Doch ob er in der Parteibasis tatsächlich genügend Rückhalt hat, gilt als fraglich. Es gibt noch weitere mögliche Kandidaten und auch Starmer gilt noch nicht als erledigt. Der Ausgang einer Wahl um die Parteiführung wäre daher alles andere als ausgemacht. Christoph Meyer zur Regierungskrise in London.
1: In der Ukraine hat das oberste Antikorruptionsgericht Untersuchungshaft gegen den früheren ukrainischen Präsidialamtschef Andriy Yermak angeordnet. Die Haft gelte für zunächst 60 Tage. Yermak habe die Möglichkeit, gegen Kaution auf freien Fuß zu kommen, teilte der Richter am Morgen mit. Yermak war die rechte Hand von Präsident Volodymyr Zelensky. Er muss sich wegen Geldwäschevorwürfen verantworten. Ihm und fünf anderen Verdächtigen werden illegale Millionengeschäfte bei einem Luxusbauprojekt vorgeworfen. Der Iran ist erneut von einem Erdbeben erschüttert worden. Nach Angaben des staatlichen Senders IRIB erschütterte das Beben der Stärke 5 am Morgen eine Region im Südosten des Landes. Zunächst gab es keine Berichte über Opfer oder größere Schäden. In der Gegend war es 2003 zu einem verheerenden Erdbeben gekommen. Fast 30.000 Menschen verloren damals ihr Leben.
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4: Auf der A28 Richtung Bremen zwischen Oldenburg-Osternburg und dem Kreuz Oldenburg-Ost hat sich ein Unfall mit mehreren Fahrzeugen ereignet. Die Polizei ist vor Ort. Der rechte Fahrstreifen ist gesperrt. Gute Fahrt.
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4: In Wasinghausen haben wir aktuell 9 Grad. In Sehende und Hannover sind es jeweils 10 Grad. In der Nacht sinkt das Thermometer auf frische 6 Grad. So wird das Wetter morgen. Es erwartet euch ein Tag mit teils bewölktem Himmel und etwas Regen. Bei Anfang 6 Grad. Im Laufe des Tages steigt das Thermometer auf bis zu 14 Grad an.

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1: Und jetzt haben wir eine brandneue Kombo für euch, die bislang kaum einer kennt. Und das wollen wir ändern, nämlich Harsh aus Paris. Im Juli erst ihr zweites Album raus und wollen echte Gefühle mit echten Gitarren verbinden.
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1: Hier sind Harsh mit Back to Life.
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1: Ich bin Thomas Bleskin. Chinas Staats- und Parteichef Xi und US-Präsident Trump haben sich in Peking zu Gesprächen getroffen. Trump lobte dabei seinen Gastgeber in höchsten Tönen. Xi sei eine großartige Führungspersönlichkeit, sagte Trump, und weiter, es sei ihm eine Ehre, sein Freund zu sein.
2: Viel Einigkeit wird präsentiert in Peking und auch im Bemühen um die Öffnung der Straße von Hormuz sehen Trump und Xi offenbar an einem Strang. In der Meerenge muss freie Bahn für Handel herrschen. China solle auch eine aktivere Rolle spielen und den Iran beeinflussen, hieß es. China soll auch Interesse am Kauf von mehr amerikanischem Öl gezeigt haben. Allein beim Punkt Taiwan warnte Xi vor schlechter Handhabe und Spannungen zwischen den USA und China. Im September soll Trumps Freund Xi hier ins Weiße Haus zu Besuch kommen. Tina Eck, Washington.
1: Der stellvertretende CDU-Vorsitzende Karl-Josef Laumann fordert mehr Kompromissbereitschaft in der Koalition. Der nordrhein-westfälische Arbeitsminister sagte der Zeit, Reformen könnten nur gelingen, wenn CDU, CSU und SPD auch bittere Pillen schluckten. Zugleich kritisierte Laumann Teile seiner Partei für zu wenig Empathie. Belastungen müssten ausgewogen, fair und nachvollziehbar verteilt werden. Am Vatertag haben in Berlin mehrere hundert Menschen gegen Gewalt an Frauen und queeren Menschen demonstriert. Unter dem Motto Männer gegen Gewalt wollten die Teilnehmer vor allem Männer dazu aufrufen, bei sexistischem oder übergriffigem Verhalten nicht wegzuschauen.
3: Bei der Demo am Brandenburger Tor waren vor allem Männer dabei. Auf den Plakaten stand zum Beispiel More Feelings, Less Violence, also übersetzt mehr Gefühle, weniger Gewalt. Oder neue Männer braucht das Land. Die Initiative dahinter sagt, Männer seien in der Debatte über sexualisierte Gewalt oft noch viel zu leise. Deshalb wollten die Teilnehmer am Vatertag ganz bewusst zeigen, das Thema geht eben nicht nur Frauen etwas an. Gefordert werden unter anderem mehr Geld für Frauenhäuser und bessere Hilfe für Betroffene. Zoe Tassovali, Nachrichtenredaktion.
1: Der britische Gesundheitsminister Wes Streeting ist zurückgetreten. Er begründete den Schritt mit verlorenem Vertrauen in Premierminister Keir Starmer. Erwartet wird, dass Streeting den Labour-Chef nun herausfordert. Mit dem Parteivorsitz ist auch das Amt des Premierministers verbunden. Starmer steht nach schweren Verlusten seiner Partei bei den Kommunal- und Regionalwahlen unter Druck.
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4: Auf der A27 Richtung Bremen zwischen Verden Ost und Verden Nord steht ein kaputtes Fahrzeug auf dem Standstreifen. Ebenfalls auf der A27 zwischen Achim Ost und dem Bremer Kreuz gibt es in beiden Richtungen Gefahr durch Rehe auf der Fahrbahn. Gute Fahrt.
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4: Bei euch in Neustadt sind es aktuell 9 Grad, in Alfeld ebenfalls 9 und Gerden meldet 10 Grad. In der Nacht sinkt das Thermometer auf frische 6 Grad. So wird das Wetter morgen. Es erwartet euch ein Tag mit teils bewölktem Himmel und etwas Regen. Bei Anfang 6 Grad. Im Laufe des Tages steigt das Thermometer auf bis zu 14 Grad an.
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1: Dass zwei Brüder eine Rockband gründen, das hat Tradition. Eddie und Alex Van Halen zum Beispiel oder natürlich Malcolm und

0: aber auch Joel und Ryan O'Keefe haben das bei Airborne erfolgreich getan. Und die Jungs aus Warrnambool, Australia, haben wieder eine fette neue Nummer am Start.
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0: Hier sind Airborne mit Alive After Death.
1: Jetzt.

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2: Ich bin Jan-Henner Reitze. Innerhalb der Bundesregierung aus Union und SPD gibt es Streit um zentrale Reformen. Das Vertrauen in der Bevölkerung nimmt nach Umfragen immer weiter ab. Vor diesem Hintergrund kommen intern Appelle an die Parteispitzen zusammenzufinden, teils mit deutlichen Worten, zum Beispiel vom Vorsitzenden der christlich-demokratischen Arbeitnehmerschaft Dennis Radke, der im Spiegel fordert, bekommt endlich den Hintern hoch, reißt euch zusammen und konzentriert euch darauf, was wirklich wichtig ist.
3: Vertreter des konservativen Seeheimer Kreises in der SPD fordern im Spiegel, die Vernünftigen müssten jetzt lauter werden. Momentan würden die lautesten und schrillsten die Wahrnehmung der Koalition bestimmen. Und vom CDU-Arbeitnehmerflügel heißt es, Kompromisse seien nichts Schlechtes. Immerhin, die Koalition hat jetzt angekündigt, bis zur Sommerpause bei zentralen Reformthemen liefern zu wollen. Diana Kramer, Nachrichtenredaktion.
2: Beim Besuch von US-Präsident Donald Trump in China bei Präsident Xi Jinping haben beide Seiten ihr Interesse betont, den Iran-Krieg endgültig zu beenden, auch damit die Straße von Hormuz wieder geöffnet wird. Mit Blick auf Taiwan, das von China beansprucht wird, soll Xi eine Warnung vor Einmischung in Richtung Trump formuliert haben. Wichtiges Thema der Reise ist auch die wirtschaftliche Zusammenarbeit. In Berlin und Hamburg haben am Vatertag mehrere hundert Menschen gegen sexualisierte Gewalt gegen Frauen protestiert. Dazu aufgerufen hatten Männerinitiativen. Ans Brandenburger Tor in Berlin kamen nach Polizeiangaben 800 Menschen. Die Veranstalter sprachen von deutlich mehr Teilnehmenden. Und zum Fußball. Die Spielerinnen vom FC Bayern München haben den DFB-Pokal der Frauen gewonnen. Das Team besiegte im Pokalfinale den VfL Wolfsburg mit 4:0.
4: Sportlich hatte Bayern spätestens nach der Pause alles im Griff. Von mehr als 46.000 Fans in Köln trafen Stanway, Harder, Tanikawa und Caruso für die Münchnerinnen. Die Party im Anschluss war groß. Für Wolfsburg war es trotzdem ein emotionaler Nachmittag. Alexandra Popp stand nach ihrer Verletzung erstmals wieder auf dem Platz und spielte ihr wahrscheinlich letztes Pokalfinale. Popp wechselt nach der Saison zu Borussia Dortmund und wird danach wohl ihre Karriere beenden. Zoe Tassovali, Redaktion.
2: Der FC Bayern machte mit dem Sieg das Double aus Meisterschaft und Pokal perfekt.
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5: Auf der A27 Richtung Bremen steht zwischen Verden Ost und Verden Nord ein kaputtes Fahrzeug auf dem Standstreifen. Gute Fahrt.
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5: In Sehende zeigt das Thermometer derzeit 8 Grad. In Mellendorf und Garbsen sind es jeweils 7 Grad. In der Nacht sinkt das Thermometer auf frische 6 Grad. So wird das Wetter morgen. Es erwartet euch ein Tag mit teils bewölktem Himmel und etwas Regen. Bei Anfang 6 Grad. Im Laufe des Tages steigt das Thermometer auf bis zu 14 Grad an.

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3: Na, was wäre für euch das perfekte Bühnenoutfit für euren Gig? Vielleicht ein T-Shirt, was ihr auf der Stage so richtig geil zerreißen könnt? Oder ja auch immer beliebte, gerade als Schlagzeuger, einfach ein Tanktop, damit man mit seinen Muskeln angeben kann? Oder ihr macht's eben so wie die Red Hot Chili Peppers. Die sind jetzt ja gerade am Anfang ihrer Karriere. Ich nenne es mal immer gerne etwas frei.

sich am Anfang ihrer Konzerte ganz ohne Shirt, ganz ohne Hose, sogar ganz ohne Unterhose. Naja, immerhin hatten sie Socken an, ne? Aber nicht an ihren Füßen, sondern halt an ihrem besten Stück. Ich sag mal so, ne? Also solange es sitzt, vielleicht auch bald ein neuer Modetrend, der zurückkommen könnte. Ja gut, für Aufruhr haben die Konzerte damit auf jeden Fall gesorgt. Und rutscht dann eben doch mal ein bisschen was, dann ist es eben ein unvergessliches Konzert, ne?

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Fragen. 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Und, hat's funktioniert? Dann gleich weiter so. Metallica.

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1: Die All-American Rejects. Sie bringen im Mai ihr erstes Album seit 13 Jahren raus. Krass. Gehen mit Sandbox auch auf Tour und sind am 10. Juni in Berlin. Ihr Name kommt aus einer Textzeile aus dem Green Day Song Reject. Da heißt es nämlich: So when the smoke clears, here I am, your reject all American.
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1: Hier sind die All American Rejects mit ihrer ersten Single seit 13 Jahren. Hier ist King Kong.
0: Jetzt

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3: Ich bin Jan-Henner Reitzer. Beim Besuch von US-Präsident Donald Trump in China ging es unter anderem um den Krieg im Iran und die diplomatischen Bemühungen um eine Lösung des Konflikts. Nach Angaben von Trump soll Chinas Staatschef Xi Jinping Hilfe angeboten haben, um eine Einigung zu erreichen.
4: In Peking gibt's viel Einigkeit, vor allem auch über freie Schifffahrt in der Straße von Hormuz. Trump versicherte im Interview auf Nachfragen, dass Xi wirklich gesagt habe, dass er gerne helfen würde bei einer Einigung im Iran-Krieg und bei der Öffnung der wichtigen Meere. Enge. China gilt als wichtigster Importeur von iranischem Öl und ist deswegen auch besonders an einer Öffnung der Handelsstraße interessiert. Die US-Regierung betont aber, dass man China nicht um irgendetwas gebeten habe. Allerdings habe Trump die Iran-Thematik zur Sprache gebracht. Tina Eck, USA.
3: Die Bundesregierung aus Union und SPD ringt um Reformen, während Zustimmung zu ihrer Arbeit in der Bevölkerung in Umfragen schwindet. Altbundeskanzlerin Angela Merkel ruft dazu auf, die Arbeit der Bundesregierung fair zu bewerten. Die Regierung sei nicht tatenlos und die Herausforderungen seien mit Ukraine und Iran-Krieg groß, sagte Merkel dem Fokus. Sie habe den Eindruck, dass sich alle Beteiligten ihrer Verantwortung bewusst seien. In der Ukraine hat das oberste Antikorruptionsgericht Untersuchungshaft gegen den früheren ukrainischen Präsidialamtschef Andriy Yamak angeordnet. Er war bis zum offiziellen Bekanntwerden der Vorwürfe der wichtigste Mann in der Ukraine nach Präsident Volodymyr Zelensky.
5: Der wegen Geldwäschevorwürfen nun inhaftierte Andriy Yamak war bis zu seinem Rücktritt im November maßgeblich auch an den Friedensverhandlungen beteiligt und galt als zweitmächtigster Mann in Kiew. Teile der Machtelite und ranghohe Beamte stehen schon lange im Ruf, sich im Zuge des Krieges zu bereichern. Die Ukraine gilt trotz Reformen noch immer als einer der korruptesten Staaten überhaupt. Präsident Zelensky hat der Europäischen Union im Streben um eine Mitgliedschaft den Kampf gegen die Korruption zugesichert. Aus Moskau, Ulf Mauder.
3: Und zum Fußball. Die Frauen vom FC Bayern München haben das Double perfekt gemacht. Nach der Meisterschaft gewannen sie auch den DFB-Pokal. Im Finale in Köln schlug das Team den VfL Wolfsburg mit 4:0.
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6: Auf der A2 Richtung Braunschweig gibt es zwischen Lehrte Ost und Hämeler Wald dichter Verkehr mit mindestens 5 Minuten Zeitverlust. Auf der A27 Richtung Bremen steht zwischen Verden Ost und Verden Nord ein kaputtes Fahrzeug auf dem Standstreifen. Habt eine gute und sichere Fahrt.
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6: Bei euch in Burgwedel sind es aktuell 7 Grad. In Sehende ebenfalls 7, während Grasdorf 6 Grad meldet. In der Nacht sinkt das Thermometer auf frische 5 Grad. So wird das Wetter morgen. Es erwartet euch ein Tag mit wechselndem Wetter. Teils bewölkt mit Regen bei anfangs 5 Grad. Im Laufe des Tages steigt das Thermometer auf bis zu 15 Grad an.
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3: Der Rock-Fact des Tages. Bruce Springsteen hat seine erste Gitarre verkauft, um ein Motorrad zu kaufen. Als Teenager war ihm ein Bike wichtiger als Musik. Zum Glück hat er es dann später bereut und sich eine neue Gitarre besorgt. Sonst gäbe es heute vielleicht keinen Boss, sondern nur einen sehr zufriedenen Motorradfahrer aus New Jersey.
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1: Und wir haben jetzt eine Band, die nur in Deutschland so richtig erfolgreich ist, nämlich Lansdowne mit ihrer neuen Scheibe Rescue.

0: ihrer amerikanischen Heimat Boston haben sie es schwer und sie haben tatsächlich auch nur einen deutschen Wikipedia-Eintrag, kein auf Englisch.
1: Aber das ging auch schon anderen großen Bands, wie zum Beispiel Depeche Mode, so, dass sie erst durch ihren Erfolg in Deutschland in die weite Welt weitergezogen sind.
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0: Hier sind Lansdowne mit Rescue.
2: Jetzt. Yes.

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1: Ich bin Jan-Henner Reitze. Chinas Staatschef Xi Jinping und US-Präsident Donald Trump haben in Peking ein erstes Gespräch geführt. Trump lobte dabei seinen Gastgeber in den höchsten Tönen. Xi sei eine großartige Führungspersönlichkeit, sagte Trump.
2: Viel Einigkeit wird präsentiert in Peking und auch im Bemühen um die Öffnung der Straße von Hormuz sehen Trump und Xi offenbar an einem Strang. In der Meerenge muss freie Bahn für Handel herrschen. China solle auch eine aktivere Rolle spielen und den Iran beeinflussen, hieß es. China soll auch Interesse am Kauf von mehr amerikanischem Öl gezeigt haben. Allein beim Punkt Taiwan warnte Xi vor schlechter Handhabe und Spannungen zwischen den USA und China. Im September soll Trumps Freund Xi hier ins Weiße Haus zu Besuch kommen. Tina Eck, Washington.
1: Der Trump-Besuch in China geht noch weiter. Ein Thema dabei noch die wirtschaftliche Zusammenarbeit. Nicht nur im Irankrieg fehlt noch eine Lösung. Trotz Waffenruhe greifen sich auch Israel und die Hisbollah im Libanon gegenseitig an. Nach Angaben aus Israel seien bei Angriffen im Süden des Libanons mehr als 20 Hisbollah-Mitglieder getötet worden. Ziele seien auch Waffenlager und Kommandozentralen gewesen. Die Hisbollah soll wieder Raketen auf den Norden Israels abgefeuert haben. Am Vatertag ist in Berlin und Hamburg gegen Gewalt an Frauen und queeren Menschen protestiert worden. In Berlin spricht die Polizei von 800 Teilnehmenden, die Veranstalter nennen die Zahl 3500.
3: Bei der Demo am Brandenburger Tor waren vor allem Männer dabei. Auf den Plakaten stand zum Beispiel More Feelings, Less Violence, also übersetzt mehr Gefühle, weniger Gewalt. Oder neue Männer braucht das Land. Die Initiative dahinter sagt, Männer seien in der Debatte über sexualisierte Gewalt oft noch viel zu leise. Deshalb wollten die Teilnehmer am Vatertag ganz bewusst zeigen, das Thema geht eben nicht nur Frauen etwas an. Gefordert werden unter anderem mehr Geld für Frauenhäuser und bessere Hilfe für Betroffene. Zoe Tassovali, Redaktion.
1: In Wien ist am Abend das zweite Halbfinale des Eurovision Song Contests über die Bühne gegangen. Für das Finale am Samstag haben sich unter anderem Dänemark, Rumänien und Australien qualifiziert, die als Mitfavoriten gehandelt werden. Deutschland ist automatisch für das Finale gesetzt, in diesem Jahr mit Sarah Engels und dem Song Fire.
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4: Auf der A28 zwischen Ganderkesee Ost und Ganderkesee West sind in beiden Richtungen Tiere auf der Fahrbahn unterwegs. Fahrt dort bitte besonders vorsichtig. Habt eine gute und sichere Fahrt.
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4: In Uetze sind es aktuell 6 Grad, in Basinghausen haben wir 5 und in Wunstorf messen wir 8 Grad. In der Nacht sinkt das Thermometer auf frische 5 Grad. So wird das Wetter morgen. Es erwartet euch ein Tag mit wechselndem Wetter. Teils bewölkt mit Regen bei anfangs 5 Grad. Im Laufe des Tages steigt das Thermometer auf bis zu 15 Grad an.
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1: Und jetzt haben wir eine brandneue Kombo für euch, die bislang kaum einer kennt. Und das wollen wir ändern, nämlich Harsh aus Paris. Im Juli erst ihr zweites Album raus und wollen echte Gefühle mit echten Gitarren verbinden.
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1: Hier sind Harsh mit Back to Life.
0: Jetzt. Yes.

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1: Ich bin Jan-Henner Reitze. Chinas Staatschef Xi Jinping und US-Präsident Donald Trump haben in Peking ein erstes Gespräch geführt. Trump lobte dabei seinen Gastgeber in den höchsten Tönen. Xi sei eine großartige Führungspersönlichkeit, sagte Trump.
2: Viel Einigkeit wird präsentiert in Peking und auch im Bemühen um die Öffnung der Straße von Hormuz sehen Trump und Xi offenbar an einem Strang. In der Meerenge muss freie Bahn für Handel herrschen. China solle auch eine aktivere Rolle spielen und den Iran beeinflussen, hieß es. China soll auch Interesse am Kauf von mehr amerikanischem Öl gezeigt haben. Allein beim Punkt Taiwan warnte Xi vor schlechter Handhabe und Spannungen zwischen den USA und China. Im September soll Trumps Freund Xi hier ins Weiße Haus zu Besuch kommen. Tina Eck, Washington.
1: Der Trump-Besuch in China geht noch weiter. Ein Thema dabei noch die wirtschaftliche Zusammenarbeit. Nicht nur im Irankrieg fehlt noch eine Lösung, trotz Waffenruhe greifen sich auch Israel und die Hisbollah im Libanon gegenseitig an. Nach Angaben aus Israel seien bei Angriffen im Süden des Libanons mehr als 20 Hisbollah-Mitglieder getötet worden. Ziele seien auch Waffenlager und Kommandozentralen gewesen. Die Hisbollah soll wieder Raketen auf den Norden Israels abgefeuert haben. Am Vatertag ist in Berlin und Hamburg gegen Gewalt an Frauen und queeren Menschen protestiert worden. In Berlin spricht die Polizei von 800 Teilnehmenden, die Veranstalter nennen die Zahl 3500.
3: Bei der Demo am Brandenburger Tor waren vor allem Männer dabei. Auf den Plakaten stand zum Beispiel More Feelings, Less Violence, also übersetzt mehr Gefühle, weniger Gewalt. Oder neue Männer braucht das Land. Die Initiative dahinter sagt, Männer seien in der Debatte über sexualisierte Gewalt oft noch viel zu leise. Deshalb wollten die Teilnehmer am Vatertag ganz bewusst zeigen, das Thema geht eben nicht nur Frauen etwas an. Gefordert werden unter anderem mehr Geld für Frauenhäuser und bessere Hilfe für Betroffene. Zoe Tassovali, Redaktion.
1: In Wien ist am Abend das zweite Halbfinale des Eurovision Song Contests über die Bühne gegangen. Für das Finale am Samstag haben sich unter anderem Dänemark, Rumänien und Australien qualifiziert, die als Mitfavoriten gehandelt werden. Deutschland ist automatisch für das Finale gesetzt, in diesem Jahr mit Sarah Engels und dem Song Fire.
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4: Hallo auf die Straßen. Aktuell liegen uns keine Meldungen vor. Ihr habt freie Fahrt. In 30 Minuten gibt es hier das nächste Update. Kommt gut und sicher an euer Ziel.
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4: In Alfeld haben wir aktuell 5 Grad. Laatzen meldet 6 Grad. In Isernhagen sind es ebenfalls 5 Grad. In der Nacht sinkt das Thermometer auf frische 5 Grad. So wird das Wetter morgen. Es erwartet euch ein Tag mit wechselndem Wetter. Teils bewölkt mit Regen bei anfangs 5 Grad. Im Laufe des Tages steigt das Thermometer auf bis zu 15 Grad an.
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1: Die Foo Fighters haben ihr neues Album Your Favorite Toy rausgebracht und die aktuelle Single heißt Of

0: insgesamt werden Dave Grohl und Co. auf dieser Scheibe wieder deutlich härter, lauter und einfach wieder hardrockiger.
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2: Hier sind die Foo Fighters mit Of All People.
1: Jetzt.

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1: Ich bin Jan-Henner Reitze. Beim Besuch von US-Präsident Donald Trump in Peking hat Chinas Staatschef Xi Jinping seine Hilfe angeboten, um eine Lösung in Sachen Iran-Krieg zu finden. So hat es zumindest Trump im US-Fernsehen gesagt.
2: In Peking gibt's viel Einigkeit, vor allem auch über freie Schifffahrt in der Straße von Hormuz. Trump versicherte im Interview auf Nachfragen, dass Xi wirklich gesagt habe, dass er gerne helfen würde bei einer Einigung im Iran-Krieg und bei der Öffnung der wichtigen Meerenge. China gilt als wichtigster Importeur von iranischem Öl und ist deswegen auch besonders an einer Öffnung der Handelsstraße interessiert. Die US-Regierung betont aber, dass man China nicht um irgendetwas gebeten habe. Allerdings habe Trump die Iran-Thematik zur Sprache gebracht. Tina Eck, USA.
1: Heute geht es bei weiteren Gesprächen unter anderem um die wirtschaftliche Zusammenarbeit. Die Bundesregierung aus Union und SPD ringt um Reformen, während die Zustimmung in der Bevölkerung in Umfragen schwindet. Altbundeskanzlerin Angela Merkel ruft dazu auf, die Arbeit der Bundesregierung fair zu bewerten. Merkel sagte dem Fokus, die Regierung sei nicht tatenlos und die Herausforderungen seien mit Ukraine und Iran-Krieg groß. In der Ukraine hat das oberste Antikorruptionsgericht Untersuchungshaft gegen den früheren ukrainischen Präsidenten